0: Hochwasser und Überschwemmungen. Auch Bundesinnenminister Dobrindt hatte sich zuletzt dafür ausgesprochen, den Umgang mit ziviler Verteidigung in den Schullehrplan aufzunehmen. In Kuba ist es ab Samstag wohl nicht mehr möglich, mit Mastercard oder Visa-Kreditkarten zu bezahlen. Laut Zentralbank des kommunistischen Inselstaats stellt eine zuständige ausländische Bank die Abwicklung ein. Hintergrund sind nach kubanischen Angaben die jüngsten US-Sanktionen. Die Regierung von Präsident Trump hatte Anfang des Jahres ihre Kuba-Politik verschärft und das Land als Bedrohung für die nationale Sicherheit bezeichnet. Kuba steckt ohnehin in der schwersten Wirtschaftskrise seit Jahrzehnten. Das waren die Nachrichten. Und das Wetter in Deutschland. Heute Nacht im Osten trocken, vor allem im Norden und in der Mitte Schauer, 15 bis 9 Grad. Tagsüber von Westen her Schauer und Gewitter, im Osten erst Sonne, später Schauer, 19 bis 24 Grad. Am Freitag wechseln sich Sonne, Wolken und ein paar Schauer ab 18 bis 21 Grad und am Samstag Wolken und öfter Sonne, fast überall trocken bei 20 bis 23 Grad. Es ist 2.03 Uhr.
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2: Christoph Hiller begleitet Sie weiter durch diese Nacht. Renaldo Ahn eröffnet den zweiten Teil des Nachtkonzerts mit seinem Concerto Provençal. Ahn wurde in Caracas geboren, verbrachte aber fast sein ganzes Leben in Paris und gehörte zu den prägenden Musikerpersönlichkeiten der französischen Musikszene um 1900. Hier das Ensemble Initium und das Orchestre du Pays de Savoie unter Nicolas Chalvin.

Das Ensemble Initium und das Orchestre de Pays de Savoie unter Nicolas Chalvin mit dem Concerto Provençal für Flöte, Klarinette, Horn, Fagott und Streichorchester von Reynaldo Ahn. Ja, und wir bleiben bei französischen Klängen und kommen zu Francis Poulenc und zu seinem Sextett, komponiert in den 1930er Jahren mit der für Poulenc typischen Mischung aus Leichtigkeit, bisschen Melancholie und scharf konturierten Rhythmen. Wir hören Elisabetta Blumina am Flügel, Hans-Udo Heitzmann Flöte, Malte Lammers Oboe, Rupert Wachter Klarinette, Claudia Strenkert am Horn und Björn Groth Fagott.

Das Sextett für Klavier und Bläserquintett von Francis Poulenc mit Musikerinnen und Musikern des NDR Sinfonieorchesters. Und wir bleiben in französischen Gefilden und kommen zu Édouard Lalot und seinem Cellokonzert in D-Moll. Das hat er 1877 in Paris uraufgeführt und den Cellopart, den hat er dem Cellisten Adolf Fischer gewidmet. Bei uns spielt jetzt die Cellistin Sol Gabetta und begleitet wird sie von der Deutschen Radio Philharmonie Saarbrücken-Kaiserslautern unter Krzysztof Urbanski.

Applaus für die argentinische Cellistin Sol Gabetta. Sie war die Solistin im Cellokonzert D-Moll von Eduard Lalo und hat musiziert zusammen mit der Deutschen Radiophilharmonie Saarbrücken, Kaiserslautern. Die Leitung hatte Krzysztof Urbanski. Jetzt Klaviermusik mit dem Pianisten Jewgeni Koroljow. Er spielt für uns von Georg Friedrich Händel die Suite Nummer 7 G-Moll. Und besonders der letzte Satz, die Passacaglia, ist berühmt, die wurde vielfach bearbeitet.

Die berühmte Passacaglia von Georg Friedrich Händel, der letzte Satz aus seiner Suite für Cembalo Nummer 7 G-Moll, hier auf dem modernen Konzertflügel, der musiziert von Jewgeni Koroljow. Und wir beschließen den zweiten Teil des heutigen AD-Nachtkonzerts mit Saverio Mercadante und seinem Klarinettenkonzert in Es-Dur. Mercadante, der war im 19. Jahrhundert ja vor allem als Opernkomponist erfolgreich. Seine Instrumentalwerke zeigen aber auch seine Vorliebe für lange gesangliche Linien. Und das zeigt uns jetzt der Klarinettist Dieter Klöcker zusammen mit dem Prager Kammerorchester unter der Leitung von Milan Lajcik.

Das Konzert für Klarinette und Orchester ist Dur Opus 76 von Saverio Mercadante mit dem Solisten Dieter Klöcker und dem Prager Kammerorchester. Die Leitung hatte Milan Lajcik.

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1: Um 4 Uhr mit Wolfgang Berger. Die EU startet möglicherweise noch im Juni Beitrittsverhandlungen mit der Ukraine und Moldau. Das hat die derzeitige zyprische EU-Ratspräsidentschaft mitgeteilt. Danach haben die Vorbereitungen begonnen, damit der erste Verhandlungsabschnitt eröffnet werden kann. Aus der Nachrichtenredaktion Jan Busche.
2: Im Idealfall sollen die Gespräche schon Mitte Juni starten. Dann findet ein EU-Ministertreffen in Luxemburg statt. Eigentlich sollten die EU-Beitrittsverhandlungen mit der Ukraine und Moldau schon vor 2 Jahren beginnen. Damals gab es aber ein Veto aus Ungarn. Mit der neuen ungarischen Regierung unter Ministerpräsident Modior ist jetzt Bewegung in den Prozess gekommen. Allerdings ist auch klar, EU-Beitrittsgespräche dauern in der Regel Jahre, manchmal sogar Jahrzehnte. Und es ist nicht ausgemacht, ob sie tatsächlich zu einer EU-Mitgliedschaft führen.
1: Die deutsche Regierung will sich weiter aktiv in den Vereinten Nationen engagieren. Das hat Außenminister Wadephul klargestellt nach der Abstimmungsniederlage im mächtigen UN-Sicherheitsrat. Deutschland wollte in dem Gremium einen Sitz bekommen und hatte sich dafür beworben. In der gestrigen Abstimmung scheiterte die Bundesrepublik aber. Portugal und Österreich ziehen stattdessen für 2 Jahre in den UN-Sicherheitsrat ein. Außenminister Wadephul ließ in den ARD-Tagesthemen offen, ob Deutschland künftig weniger Geld für die Vereinten Nationen bereitstellt.
3: Das müssen wir uns sowieso im Einzelfall angucken. Sie kennen die Beschränkungen, die unserem Haushalt obliegen. Und ich denke, wir werden an der einen oder anderen Stelle auch deutsche Interessen vielleicht etwas deutlicher formulieren müssen in der Zukunft. Das machen wir aber sehr abgesprochen im Kabinett. Darüber werden wir uns in aller Ruhe unterhalten. Und ich halte jetzt nichts von Ad-hoc-Reaktionen.
1: Außenminister Wadephul. Der Baukonzern Hochtief gehört bald zum ersten Mal zum DAX. Das Unternehmen steigt Ende Juni in den deutschen Leitindex auf. Es verdrängt den VW-Großaktionär Porsche SE, der in den Nebenwerteindex MDAX absteigt. Der künftige DAX-Konzern Hochtief hat zuletzt vor allem von Geschäften in den USA profitiert. Dort wurden Rechenzentren für künstliche Intelligenz errichtet. In Kuba ist es ab Samstag wohl nicht mehr möglich, mit Mastercard oder Visa-Kreditkarten zu bezahlen. Laut Zentralbank des kommunistischen Inselstaats stellt eine zuständige ausländische Bank die Abwicklung ein. Hintergrund sind nach kubanischen Angaben die jüngsten US-Sanktionen. Die Regierung von Präsident Trump hatte Anfang des Jahres ihre Kuba-Politik verschärft und das Land als Bedrohung für die nationale Sicherheit bezeichnet. Das waren die Nachrichten. Das Wetter in Deutschland. Tagsüber von Westen her Schauer und Gewitter, im Osten erste Sonne, später Schauer, 19 bis 24 Grad. Am Freitag wechseln sich Sonne, Wolken und ein paar Schauer ab, 18 bis 21 Grad. Am Samstag Wolken und öfter Sonne, fast überall trocken. Es ist 4.03 Uhr.
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4: Weiterhin mit Christoph Hiller für Sie am Mikrofon. Jan, in der folgenden Stunde habe ich für Sie Musik von Louis Spohr, sein Violinkonzert Nummer 8. Dann Musik aus dem hohen Norden von Aulin Thor. Und jetzt gleich Johann Josef Fuchs, seine Ouvertüre in D-Moll mit dem Freiburger Barockorchester unter der Leitung von Gottfried von der Goltz.

Musik von Johann Joseph Fuchs war das eine zentrale Figur der Wiener Hofmusik des frühen 18. Jahrhunderts. Seine Ouvertüre D-Moll mit dem Freiburger Barockorchester unter der Leitung von Gottfried von der Goltz. Und von Wien geht es jetzt in den hohen Norden nach Schweden und wir hören drei Tänze aus Gotland von Tor Aulin mit dem WDR-Rundfunkorchester Köln.

Drei Tänze aus Gotland des schwedischen Komponisten Tor Olin hier im ARD-Nachtkonzert mit dem WDR-Rundfunkorchester Köln unter der Leitung von Niklas Willen. Louis Spohr, der war im 19. Jahrhundert nicht nur als Komponist, sondern vor allem auch als Geiger europaweit berühmt und gefeiert. Sein achtes Violinkonzert, das trägt den Zusatz in Form einer Gesangsszene. Und tatsächlich orientiert sich Spohr hier stark an der italienischen Oper. Die Geige, die lässt nun die US-Amerikanerin Hilary Hahn singen und sie wird begleitet vom schwedischen Radiosinfonieorchester unter Eiji Uhe.

Hilary Hahn, sie war die Solistin im Violinkonzert. Nummer 8, A-Moll, Opus 47 von Louis Spohr. Und musiziert hat sie zusammen mit dem schwedischen Radiosinfonieorchester unter Eiji Ue. Hier noch einmal das Neueste aus aller Welt in den 5-Uhr-Nachrichten. Und dann geht's auch gleich in den letzten Teil des heutigen ARD-Nachtkonzerts. Wir starten mit Musik von ihm hier, dann Georg Philipp Telemann.

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1: Um 5 Uhr mit Wolfgang Berger. Die deutsche Abstimmungsniederlage in der UN-Vollversammlung sorgt für Diskussionen. AfD, Linke und Grüne machen die Bundesregierung aus unterschiedlichen Gründen verantwortlich. Deutschland wollte im UN-Sicherheitsrat einen Sitz bekommen, scheiterte bei der Abstimmung aber an Portugal und Österreich. Aus New York, Giselle Uccar.
2: Die Enttäuschung in der deutschen Delegation über die Niederlage schon nach dem ersten Wahlgang war groß. Dass sich Portugal und Österreich so klar gegen die Bewerbung Deutschlands durchsetzen, ist eine herbe Niederlage, erklärte Bundesaußenminister Johann Wadephul in New York. Auf der Suche nach Erklärungen sprach der CDU-Politiker in den ARD-Tagesthemen von starkem Gegenwind. Russland habe hinter den Kulissen Stimmung gegen die Deutschen gemacht. Einen starken Unterstützer der Ukraine am Tisch des Sicherheitsrats habe die Vetomacht verhindern wollen.
1: Die EU startet möglicherweise noch im Juni Beitrittsverhandlungen mit der Ukraine und Moldau. Das hat die derzeitige zyprische EU-Ratspräsidentschaft mitgeteilt. Danach haben die Vorbereitungen begonnen, damit der erste Verhandlungsabschnitt eröffnet werden kann. Eigentlich sollten die EU-Beitrittsverhandlungen mit der Ukraine und Moldau schon vor 2 Jahren beginnen. Damals gab es aber ein Veto aus Ungarn. In Kuba ist es ab Samstag wohl nicht mehr möglich, mit Mastercard oder Visa-Kreditkarten zu bezahlen. Laut Zentralbank des kommunistischen Inselstaats stellt eine zuständige ausländische Bank die Abwicklung ein. Hintergrund sind nach kubanischen Angaben die jüngsten US-Sanktionen. Die Regierung von Präsident Trump hatte Anfang des Jahres ihre Kuba-Politik verschärft und das Land als Bedrohung für die nationale Sicherheit bezeichnet. Kuba steckt ohnehin in der schwersten Wirtschaftskrise seit Jahrzehnten. Die deutsche Fußballnationalmannschaft bereitet sich heute auf das letzte WM-Testspiel vor. In Chicago stehen bis zu der Partie gegen die USA am Samstag noch 2 Trainingseinheiten an. Aus dem ARD-WM-Team Thomas Kunze.
3: Das Soldier Field Stadium Chicago, ein sporthistorischer Ort als ältestes und kleinstes NFL-Footballstadion. Es wird mit gut 62.000 Fans ausverkauft sein. WM-Kulisse also gegen einen topmotivierten, physisch starken Gegner, der dieses Testspiel als eigenen WM-Auftakt deklariert hat. Die Temperaturen steigen Richtung Wochenende auf schwüle 30 Grad. Der Anpfiff am Samstag in den späten Mittagsstunden Ortszeit wird körperlich anspruchsvoll. Und deswegen kommt dieser Test auch genau richtig. Vielleicht auch für die Wade von Torhüter Manuel Neuer, dessen Form aufgebaut, aber dessen Einsatz nicht garantiert wird.
1: Das waren die Nachrichten. Und das Wetter in Deutschland. Tagsüber von Westen Schauer und Gewitter, im Osten erst Sonne, später Schauer, 19 bis 24 Grad. Am Freitag wechseln sich Sonne, Wolken und ein paar Schauer ab, 18 bis 21 Grad. Und am Samstag Wolken und öfter Sonne, fast überall trocken. Es ist 5.03 Uhr.
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4: Einen guten frühen Donnerstagmorgen wünscht Christoph Hiller mit Musik von Georg Philipp Telemann.

Die Akademie für Alte Musik Berlin mit Musik von Georg Philipp Telemann, die Ouvertüre aus dem sogenannten Jubeloratorium für die Hamburger Admiralität. Mit weniger Pomp geht's jetzt weiter mit einem beschaulichen Walzer von Camille Saint-Saëns.

Der Pianist Jeffrey Bursen mit der Valse Langoureuse von Camille Saint-Saëns. Ja, und sie war eine Landsfrau und Zeitgenossin von Saint-Saëns Augusta Olmes, in Paris eine der markanten Musikerpersönlichkeiten des späten 19. Jahrhunderts. Hier ihre Ouvertüre pour une Comédie mit der Staatsphilharmonie Rheinland-Pfalz. Samuel Friedmann hat die Leitung.

Ouvertüre pour une Comédie von Augusta Olmes mit der Staatsphilharmonie Rheinland-Pfalz unter der Leitung von Samuel Friedmann. Jetzt Musik aus dem Hause Haydn und zwar nicht von Joseph eben, sondern von seinem Bruder Michael, der lange im Schatten des älteren Bruders stand. Hier seine Sinfonie Nummer 39 mit der Deutschen Kammerakademie Neuss. Die Leitung hat Johannes Goritzky.

Die Sinfonie Nummer 39 C-Dur von Michael Haydn, musiziert von der Deutschen Kammerakademie Neuss unter Johannes Goretzky. 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

Der Finalsatz Allegro Moderato aus der Sinfonie Nummer 3 D-Dur von Alexander Glasunow hier mit den Bamberger Sinfonikern unter Neeme Järvi. Ja, und zum Abschluss noch eine der über 500 Klaviersonaten von Domenico Scarlatti, Ordnung in

Diesen Sonatenkosmos hat Kirkpatrick gebracht und wir hören die Sonate Kirkpatrick Verzeichnis 426, die steht in G-Moll und am Flügel sitzt Katja Braunschweiler.

Die Sonate G-Moll Kirkpatrick-Verzeichnis 426 von Domenico Scarlatti mit der Pianistin Katja Braunschweiler. Ja, und damit ging das heutige ARD-Nachtkonzert zu Ende. Mein Name ist Christoph Hiller. Ihnen ganz herzlichen Dank fürs Zuhören in den vergangenen 6 Stunden. Ich wünsche Ihnen einen guten Start in diesen Donnerstag mit noch ein paar Takten Filmmusik von Georges Delerue. Machen Sie es gut.

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1: Es ist 6 Uhr. Guten Morgen. Die Nachrichten des Bayerischen Rundfunks mit Julia Cortis. Die Übersicht. Deutschland sichert Vereinten Nationen weiterhin Unterstützung zu. SPD will Katastrophenschutz als Schulfach. Der Baukonzern Hochtief gehört zum ersten Mal zum DAX. Das Wetter in Bayern. Mehr Wolken als Sonne, später Schauer und Gewitter. Berlin. Nach dem Scheitern Deutschlands bei der Wahl um einen Sitz im UN-Sicherheitsrat werden Forderungen nach Konsequenzen laut. Bundeskanzler Merz und Außenminister Wadephul versicherten zwar sofort, Deutschland werde seine Verantwortung bei den Vereinten Nationen unverändert wahrnehmen, doch manche beim Koalitionspartner SPD fordern, die Bundesregierung solle beispielsweise Völkerrechtsbrüche nun stärker kritisieren. Hessens Minister für Internationales, Manfred Penz von der CDU, stellt in einem Zeitungsinterview mit der Bild die hohen Zahlungen Deutschlands an die UN in Frage. Bei der Abstimmung über die beiden nicht ständigen Sitze im UN-Sicherheitsrat war Deutschland, Österreich und Portugal unterlegen. Es war das erste Mal, dass eine Bewerbung Deutschlands gescheitert ist. Brüssel. Die EU startet möglicherweise noch im Juni Beitrittsverhandlungen mit der Ukraine und Moldau. Das hat die derzeitige zyprische EU-Ratspräsidentschaft mitgeteilt. Danach haben die Vorbereitungen begonnen, damit der erste Verhandlungsabschnitt eröffnet werden kann. Im Idealfall sollen die Gespräche Mitte Juni starten, dann findet ein EU-Ministertreffen in Luxemburg statt. Eigentlich sollten die EU-Beitrittsverhandlungen mit der Ukraine und Moldau schon vor 2 Jahren beginnen. Damals gab es aber ein Veto aus Ungarn. Mit der neuen ungarischen Regierung unter Ministerpräsident Modjor ist jetzt Bewegung in den Prozess gekommen. Washington. Das US-Repräsentantenhaus hat für den Abzug des Militärs aus Kampfhandlungen mit dem Iran gestimmt und damit auch für eine Einschränkung der Macht von Präsident Trump. Für einen Kampfeinsatz sei eine formelle Kriegserklärung durch den Kongress nötig, hieß es in der Resolution. Ausgenommen seien Einsätze, die zur Verteidigung der USA oder eines Verbündeten gegen unmittelbar bevorstehende Angriffe erforderlich seien. 4 Abgeordnete von Trumps Republikanern stimmten mit den Demokraten und halfen deren Vorlage damit zum Erfolg. Die Verhandlungen zwischen den USA und dem Iran scheinen indes zu stocken. Während Trump unmittelbar vor der Abstimmung im Repräsentantenhaus erklärte, sie liefen sehr gut, widersprach ihm der iranische Außenminister Araghchi. Es gebe so wörtlich keine greifbaren Fortschritte. Düsseldorf. Die SPD will Katastrophenschutz künftig als Unterrichtsfach an deutschen Schulen verankern. Das sagte der Vizevorsitzende der SPD-Bundestagsfraktion Limbacher der Rheinischen Post. Ein solches Angebot könne die Resilienz der Gesellschaft erhöhen und Begeisterung für ehrenamtliches Engagement wecken. Angesichts steigender Wahrscheinlichkeit für Starkregenereignisse müsse das Bewusstsein von Schülern auch für solche Lagen geschärft werden. Havanna. Auf Kuba ist es ab Samstag wohl nicht mehr möglich, mit Mastercard oder Visa-Kreditkarten zu bezahlen. Laut Zentralbank des kommunistischen Inselstaats stellt eine zuständige ausländische Bank die Abwicklung ein. Der Hintergrund sind nach kubanischen Angaben die jüngsten US-Sanktionen. Die Regierung von Präsident Trump hatte Anfang des Jahres ihre Kuba-Politik verschärft und das Land als Bedrohung für die nationale Sicherheit bezeichnet. Kuba steckt in der schwersten Wirtschaftskrise seit Jahrzehnten. Frankfurt am Main. Der Baukonzern Hochtief gehört bald zum ersten Mal zum DAX. Das Essener Unternehmen steigt Ende Juni in den deutschen Leitindex auf. Es verdrängt den VW-Großaktionär Porsche SE, der in den Nebenwerteindex MDAX absteigt. Der künftige DAX-Konzern Hochtief hat zuletzt vor allem von Geschäften in den USA profitiert, unter anderem durch den Bau von Rechenzentren für künstliche Intelligenz. Der Aktienkurs hat sich innerhalb eines Jahres fast verdreifacht. Das Wetter in Bayern, heute zunächst oft sonnig, nach Nordwesten hin mehr Wolken und lokal etwas Regen. Später ziehen von Westen her Schauer und Gewitter durch, örtlich mit Unwettergefahr durch Starkregen, Hagel und Sturmböen. Höchstwerte 16 bis 26 Grad. In der Nacht zieht sich der Regen nach Südosten zurück, Tiefstwerte 13 bis 6 Grad. Morgen und am Samstag wechselhaft, am Sonntag bleibt es meist trocken, Höchstwerte 15 bis 25 Grad. Soweit die Nachrichten, es ist 5:05.
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2: Und dazu begrüßt Sie Sven Knappe aus dem Studio Nürnberg. Einen wunderbaren guten Morgen.

Das war der Finalsatz der Sinfonie mit dem Paukenwirbel von Joseph Haydn mit der Deutschen Kammerphilharmonie Bremen unter Paavo Järvi. Weiter geht's hier auf BR Klassik mit Bühnenmusik von Thomas de Hartmann, die eine Brücke zwischen Russland und der Ukraine schlägt. Hartmann kam in der Ukraine als Sohn russischer Eltern zur Welt und die nun folgende Ouvertüre stammt aus dem Ballett Une Fête en Ukraine, ein Fest in der Ukraine.

Der Russe Thomas de Hartmann schrieb diese Ouvertüre zu seinem Ballett Une Fête en Ukraine. Es spielte das Lviv National Philharmonic Orchestra of Ukraine. Antonio Rossetti, alias Anton Rösler aus dem böhmischen Leitmeritz, besucht uns am frühen Morgen. Dass Rossetti auch über die Landesgrenzen hinweg bekannt wurde und seine Musik auf den Konzertprogrammen in Frankreich und Großbritannien stand, lag unter anderem an einer Reise nach Paris, wo der Komponist seine Werke bei den Concerts Spirituels vorstellte, aber auch an seiner intensiven Kontaktpflege zu Verlegern. Rossettis Klavierkonzert in G-Dur bieten Christine Schornsheim und die Berliner Barockkompanie.

Antonio Rossetti alias Anton Rösler schrieb dieses Klavierkonzert in G-Dur, präsentiert von Christine Schornsheim und der Berliner Barockkompanie hier auf BR Klassik. Der unsterbliche Rameau ist das größte musikalische Genie, das Frankreich hervorgebracht hat. So urteilte der Komponist Camille Saint-Saëns, der sich gegen Ende des 19. Jahrhunderts um die Wiederentdeckung des am 12. September 1764 gestorbenen Kollegen bemühte. Wir hören Musik von beiden Komponisten am Stück. Zunächst einen Satz aus Rameaus E-Moll-Cembalo-Suite in einer Version mit dem Califax Reed Quintett.

So klingt ein Aquarium, vertont von Camille Saint-Saëns, zum Leben erweckt vom Nash Ensemble aus London. Tanzmusik aus Nordamerika bietet die Chicago Sinfonietta. May Ann Chen dirigiert Dances in the Cane Breaks von Florence Price.

Dances in the Cane Brakes, Tänze im Röhricht, ursprünglich eine Klaviersuite von Florence Price, hier auf BR Klassik in einer Version mit der Chicago Sinfonietta unter der Leitung von May Ann Chen. Und jetzt noch Tastenspiele aus dem barocken Italien, komponiert von Domenico Scarlatti, zum Besten gegeben von Yu Jia Wang aus China.

Die 1987 in Peking geborene und in New York lebende Pianistin Yuja Wang interpretierte die Klaviersonate in E-Dur von Domenico Scarlatti. Kirkpatrick Verzeichnis 380. Und das war unser kleines BR-Klassik-Konzert an Fronleichnam. Ich verabschiede mich aus dem Studio Nürnberg mit dem zweiten Satz der italienischen Sinfonie von Vincent d'Indy, gespielt vom Orchestre de Bretagne. Musikauswahl Wolfgang Schicker, Technik und Moderation Sven Knappe. Herzlichen Dank fürs Einschalten und noch einen angenehmen Feiertag.

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1: Es ist 7 Uhr. Guten Morgen. Die Nachrichten des Bayerischen Rundfunks mit Julia Cortis. Die Übersicht. Opposition macht Regierung Vorwürfe nach Wahlniederlage in der UNO. Weber sieht keine Führungsdebatte um Söder in der CSU. Arbeitgeber fordern Ende der abschlagsfreien Frührente. Das Wetter: mehr Wolken als Sonne, später Schauer und Gewitter. Berlin. Die deutsche Wahlniederlage im UN-Sicherheitsrat sorgt in Berlin für Diskussionen. Der Koalitionspartner SPD fordert, Deutschland müsse Völkerrechtsbrüche künftig stärker kritisieren. Für die Opposition geht die Niederlage eindeutig auf das Konto von Bundeskanzler Merz und Außenminister Wadephul. Die außenpolitische Sprecherin der Grünen, Düring, spricht von einer Blamage. Beide hätten die Glaubwürdigkeit Deutschlands beschädigt. Auch Linke und AfD sehen die verlorene Wahl als Quittung für ungeschicktes Agieren Deutschlands auf internationalem Parkett. Wadephul kündigte an, die Wahlschlappe jetzt gründlich analysieren zu wollen. Es war das erste Mal, dass eine Bewerbung Deutschlands um einen der nicht ständigen Sitze im Sicherheitsrat gescheitert ist. Budapest. Ungarn hat sein Veto gegen Beitrittsverhandlungen der EU mit der Ukraine zurückgezogen. Zuvor hatte der ungarische Ministerpräsident Modyar eine Einigung über die Rechte der ukrainischen Minderheit, in der Ukraine verkündet. Demnach muss die Ukraine die Rechte der ungarischen Minderheit in Bezug auf Sprache, Bildung, Kultur und politische Rechte ausweiten. Wie die zyprische EU-Ratspräsidentschaft online mitteilte, haben die EU-Botschafter der 27 Mitgliedstaaten nun offiziell den Prozess des ersten Verhandlungsblocks in den Beitrittsverhandlungen mit der Ukraine und auch mit Moldau eingeleitet. München. Der stellvertretende CSU-Vorsitzende Weber sieht in seiner Partei keine Führungsdebatte um den Vorsitzenden Söder. Man werde sich aber in der CSU in den nächsten Wochen und Monaten für die kommenden Wahlen strategisch neu aufstellen und überlegen, wer das Führungspersonal sein werde, sagte er in der ARD-Sendung Maischberger. Er verwies darauf, dass die CSU bei den Kommunalwahlen in Bayern schwere Niederlagen erlitten habe. Weber, der auch Fraktionsvorsitzender der Europäischen Volkspartei im EU-Parlament ist, hatte mit einem an zahlreiche CSU-Mandatsträger verschickten Pfingstbrief für Verärgerung bei Parteifreunden gesorgt. Berlin. Die gesetzlichen Krankenkassen haben das Sparpaket von Gesundheitsministerin Warken gegen Kritik aus den Ländern verteidigt. Barmer-Chef Straub sagte dem Redaktionsnetzwerk Deutschland, die Bundesländer würden den Ernst der Lage verkennen. Nach seinen Worten wollen sie Einsparungen verhindern, kommen aber selbst seit Jahren ihrer Pflicht zur Finanzierung von Krankenhäusern und Pflegeheimen nicht nach. In der kommenden Woche befasst sich der Bundesrat mit dem Gesetzesentwurf. Mehrere Ausschüsse kritisieren das Paket. Sie fordern, die geplanten Kürzungen bei Kliniken, Praxen, Apotheken und der Pharmabranche zurückzunehmen. Der Hausärzteverband hat eine Protestaktion gegen das Vorhaben gestartet. Berlin. Die Arbeitgebervereinigung fordert eine Abschaffung der abschlagsfreien Frührente für besonders langjährig Versicherte. Wie der Hauptgeschäftsführer des Verbandes Kampeter dem Redaktionsnetzwerk Deutschland sagte, ist das ein teurer Irrweg, den sich der Sozialstaat nicht mehr länger leisten sollte. Seine Forderung bezieht sich auf aktuelle Berechnungen, wonach durch ein Ende der abschlagsfreien Frührente die Staatskassen um etwa 9,5 Milliarden Euro pro Rentnerjahrgang entlastet werden könnten. Laut Bertelsmann-Stiftung nutzen jedes Jahr 250.000 bis 280.000 Erwerbstätige die Möglichkeit, vorzeitig ohne Abschläge in Rente zu gehen. Kritik an dem Vorstoß kommt von der SPD. Gerade für Menschen mit körperlich oder psychisch belastenden Berufen gehe es hier nicht um Privilegien, sondern um Gerechtigkeit nach einem langen Berufsleben, so dieser SPD-Fraktionsvize Schmidt. Das Wetter in Bayern. Heute zunächst oft sonnig, nach Nordwesten hin mehr Wolken und lokal etwas Regen. Später ziehen von Westen her Schauer und Gewitter durch, örtlich mit Unwettergefahr durch Starkregen, Hagel und Sturmböen. Höchstwerte 16 bis 26 Grad. In der Nacht zieht sich der Regen nach Südosten zurück, Tiefstwerte 13 bis 6 Grad. Morgen und am Samstag wechselhaft, am Sonntag bleibt es meist trocken, Höchstwerte 15 bis 25 Grad. Soweit die Nachrichten. Es ist 7:05.
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2: Und dazu begrüßt Sie Christian Schuler am Mikrofon. Eine Stunde geistliche Musik zum Fronleichnamsfest hören Sie bei uns in der kommenden Stunde bis 8 Uhr. Im Mittelpunkt steht eine feierliche Messe von William Byrd mit den Proprien des Festes, die Sie gleich in etwa 6 Minuten hören können im Klang der englischen Kathedralchöre. Bis dahin ein Hymnus zu von Leichnam des Spaniers Cristóbal de Morales, Sacris Solemniis. Hier ist das Ensemble Plus Ultra unter der Leitung von Michael Noon.

geistliche Musik zum von Leichnamsfest aus dem Spanien des 16. Jahrhunderts. Cristóbal de Morales hat diesen Hymnus Sacris Solemniis komponiert und das Ensemble Plus Ultra unter seinem australischen Dirigenten Michael Noon hat diesen Hymnus gesungen. William Byrd lebte im anglikanischen England im 16. Jahrhundert unter Königin Elisabeth I. Katholizismus, also das Bekenntnis dazu und die katholische Praxis, war offiziell verboten und wurde verfolgt. William Byrd blieb dennoch ein bekennender Katholik. Sein hohes Ansehen als Musiker schützte ihn, ebenfalls eine einflussreiche Familie, unter deren Schutz er sich begab. Und er komponierte sowohl für den anglikanischen Gottesdienst als auch für die katholische Gemeinde. Messen für 3, 4 oder 5 Stimmen. Wir hören von ihm eine 4-stimmige Messe zu von Leichnam mit Kyrie, Gloria, Credo, Sanctus und Agnus Dei, den Pflichtteilen der Messe, könnte man sagen. Außerdem hat er aber die beweglichen und veränderlichen Teile der Messe komponiert und vertont: Graduale, Sequenz, Offertorium und Communio. Eine knapp dreiviertelstündige Messe von William Byrd zum von Leichnamsfest, gesungen vom Christchurch Cathedral Choir unter der Leitung von Stephen Darlington.

William Byrds Fronleichnamsmesse von 1605. Das war der Christchurch Cathedral Choir unter der Leitung von Stephen Darlington. Und jetzt kehren wir hier in Laudate Dominum in BR Classic nochmal dahin zurück, wo wir diese Stunde begonnen haben, nämlich nach Spanien. Ein Gesang, eine Motette von Francisco Guerrero dem Älteren, O Sacrum Convivium, O heiliges Gastmahl über das Geheimnis der Eucharistie, nach einem Text von Thomas von Aquin. Der Rias Kammerchor singt unter Justin Doyle.

O Sacrum Convivium, eine Motette zu von Leichnam von Francisco Guerrero, dem Älteren, gesungen vom Rias Kammerchor unter der Leitung von Justin Doyle. Hier kommt eine Chaconne von Jean-Baptiste Lully bei uns in BR Classic jetzt bis zu den 8 Uhr Nachrichten. Und danach hören Sie 2 Stunden lang Kammermusik, das Geistertrio von Beethoven, das Oktett F-Dur von Franz Schubert und ein Streichquartett von Antonín Dvořák zwischen 8 und 10 hier in BR Classic.

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1: Es ist 8 Uhr. Guten Morgen. Die Nachrichten des Bayerischen Rundfunks mit Julia Cortis. Die Übersicht. Deutschland sichert Vereinten Nationen weiterhin Unterstützung zu. Internetnutzung in Deutschland sinkt spürbar. TSV 1860 stürzt in die Fußball-Regionalliga ab. Das Wetter mehr Wolken als Sonne, später Schauer und Gewitter. Berlin. Nach dem Scheitern Deutschlands bei der Wahl um einen Sitz im UN-Sicherheitsrat werden Forderungen nach Konsequenzen laut. Bundeskanzler Merz und Außenminister Wadephul versicherten zwar sofort, Deutschland werde seine Verantwortung bei den Vereinten Nationen unverändert wahrnehmen, doch manche beim Koalitionspartner SPD fordern, die Bundesregierung solle beispielsweise Völkerrechtsbrüche nun stärker kritisieren. Hessens Minister für Internationales, Manfred Penz von der CDU, stellt in einem Interview mit der Bild-Zeitung die hohen Zahlungen Deutschlands an die UN in Frage. Bei der Abstimmung über die beiden nicht ständigen Sitze im UN-Sicherheitsrat war Deutschland, Österreich und Portugal unterlegen. Es war das erste Mal, dass eine Bewerbung Deutschlands gescheitert ist. Washington. Israel und der Libanon haben sich nach US-Angaben auf eine Waffenruhe geeinigt. Wie das US-Außenministerium mitteilte, ist die Vereinbarung an die Bedingung geknüpft, dass die Hisbollah-Miliz ihre Angriffe vollständig einstellt und sich aus dem Gebiet südlich des Litani-Flusses zurückzieht. Bereits im April hatten sich Israel und der Libanon auf eine Feuerpause geeinigt. Die Kämpfe gingen jedoch weiter. US-Präsident Trump stellte zudem erneut rasche Fortschritte bei den Gesprächen über ein umfassenderes Abkommen mit dem Iran in Aussicht. Als Zeithorizont nannte er dieses Wochenende. Der iranische Außenminister Araghchi hatte allerdings zuvor erklärt, es gebe keine greifbaren Fortschritte. Berlin. Im Rahmen der Pflegereform plant Bundesgesundheitsministerin Warken offenbar Einschnitte bei den Zuschüssen zu Heimkosten sowie eine stärkere Belastung von Gutverdienern. Das berichtet das Magazin Politico und bezieht sich dabei auf den Gesetzentwurf. Am System gestaffelter Zuschüsse soll zwar grundsätzlich festgehalten werden, Pflegebedürftige sollten jedoch jeweils 6 Monate später höhere Zuschüsse aus der Pflegeversicherung zu ihren Heimkosten erhalten. Gutverdiener sollen darüber hinaus zusätzlich zur Kasse gebeten werden. Gesundheitsministerin Warken erwartet in den kommenden 2 Jahren bei der Pflegeversicherung ein Defizit in Höhe von 22,5 Milliarden Euro. Bonn. Die Internetnutzung in Deutschland geht deutlich zurück. Wie die repräsentative Postbank-Digitalstudie 2026 zeigt, verbringen die Menschen hierzulande im Schnitt noch 67,4 Stunden pro Woche im Netz. Das entspricht einem Rückgang von rund 5 Stunden gegenüber dem Vorjahr. Maßgeblich für diese Entwicklung ist vor allem das veränderte Nutzungsverhalten der unter 40-Jährigen, die besonders ihre Zeiten am Smartphone gezielt reduzieren. Fast jeder Dritte in dieser Altersgruppe plant, seine private Internetnutzung in den kommenden 12 Monaten weiter einzuschränken und damit der digitalen Erschöpfung entgegenzuwirken und mehr Zeit offline zu verbringen. München. Der TSV 1860 stürzt in die Fußballregionalliga ab. Weil 2,7 Millionen Euro in der Kasse fehlen, spielen die Löwen nächste Saison in der 4. Liga. Der Verein habe die Lizenz nicht bekommen, sagte Präsident Gernot Mang gestern Abend vor aufgebrachten Fans. Der jordanische Investor Hassan Ismaik war im Dauerstreit mit dem Traditionsverein nicht bereit, die finanzielle Lücke zu schließen. Der Verein verlor außerdem seinen bisherigen Hauptsponsor, der aufgrund der Ereignisse von seinem außerordentlichen Kündigungsrecht Gebrauch machte. Das Wetter in Bayern. Heute zunächst oft sonnig, nach Nordwesten hin mehr Wolken und lokal etwas Regen. Später ziehen von Westen her Schauer und Gewitter durch, örtlich mit Unwettergefahr durch Starkregen, Hagel und Sturmböen. Höchstwerte 16 bis 26 Grad. In der Nacht zieht sich der Regen nach Südosten zurück, Tiefstwerte 13 bis 6 Grad. Morgen und am Samstag wechselhaft. Am Sonntag bleibt es meist trocken, Höchstwerte dann 15 bis 25 Grad. Soweit die Nachrichten, es ist gleich 7:55.
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2: Erstklassige Kammermusik erwartet Sie in den nächsten 2 Stunden hier in BR Klassik. Das amerikanische Streichquartett von Antonín Dvořák, das Oktett in F-Dur von Franz Schubert und ein Klaviertrio von Ludwig van Beethoven am Anfang. Das hat einen Spitznamen und der stammt von Karl Czerny, der einmal geschrieben hat über den langsamen Satz: Der Charakter dieses sehr langsam vorzutragenden Largo ist geisterhaft, schauerlich, gleich einer Erscheinung aus der Unterwelt. Und schon hatte dieses Klaviertrio seinen Namen Geistertrio, den es bis heute behalten hat. In unserer Aufnahme aus den frühen 80er Jahren musizieren Wladimir Ashkenazy Klavier, Itzhak Perlman Violine und Lynn Harrell Violoncello.

Das Klaviertrio D-Dur, das sogenannte Geistertrio von Ludwig van Beethoven in einer Aufnahme mit dem Pianisten Wladimir Ashkenazy, dem Geiger Itzhak Perlman und Lynn Harrell, Violoncello. Das Oktett in F-Dur von Franz Schubert ist eines der Monumente der Kammermusik. Aber wie kann es sein, dass ein Kammermusikwerk solche Ausmaße annimmt? Eine Stunde dauert es, in unserer Aufnahme gleich sogar etwas mehr. Tatsächlich verstand Schubert sein Werk als Probe aufs Exempel, eine große Sinfonie zu schreiben, was er wenig später auch getan hat, die große genannte C-Dur-Sinfonie, etwa 2 Jahre später. Manche sagen, Schubert tritt hier aus dem Schatten Beethovens und überwindet seine Minderwertigkeitsgefühle. Das Oktett gilt heute als ein Meilenstein der Kammermusik, aber es hat lange gedauert, bis man das so sah. Zu Lebzeiten Schuberts wurde es wahrscheinlich nur einmal öffentlich aufgeführt und gerade für seine Länge heftig kritisiert. Gedruckt erst 25 Jahre später und auch da um 2 Sätze gekürzt. Es galt als Monstrum. Erst 45 Jahre nach Schuberts Tod erschien erstmals eine vollständige Ausgabe. Das Oktett ist für 5 Streicher und 3 Bläser komponiert. In unserer Aufnahme spielt das Modigliani-Quartett mit der Klarinettistin Sabine Meyer, mit Dag Jensen Fagott, Bruno Schneider Horn und Knut-Erik Sundqvist am Kontrabass.

Ein Kammermusikwerk von über einer Stunde Länge, das Oktett in F-Dur von Franz Schubert. Hier musizierte das Quatuor Modigliani zusammen mit der Klarinettistin Sabine Meyer, dem Fagottisten Doug Jensen, dem Hornisten Bruno Schneider und am Kontrabass war Knut Erik Sundquist zu hören. Kammermusik am Feiertagsvormittag bei uns hier in BR Klassik. Und die halbe Stunde bis 10 Uhr, die gehört jetzt Antonín Dvořák und seinem vielleicht populärsten Streichquartett, dem mit der Nummer 12, dem sogenannten amerikanischen Quartett. Hier ist das Pavel Haas Quartett.

Ein Fest für Kammermusikfreunde ist diese Feiertagsmatinee heute am Fronleichnamsvormittag. Das war das Streichquartett Nummer 12, das amerikanische Quartett von Antonín Dvořák in einer Aufnahme mit dem Pavel Haas Quartett aus dem Jahr 2010. Nach den 10 Uhr Nachrichten geht's bei uns hier weiter mit einer Feiertagsmatinee mit Musik von Mozart und einer großen Messe von Luigi Cherubini gleich ab 5 nach 10.

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1: Es ist 10 Uhr. Die Nachrichten des Bayerischen Rundfunks mit Julia Cortis. Die Übersicht. Kritik an deutscher Strategie für Sitz im UN-Sicherheitsrat wird laut. EU startet offiziell Beitrittsprozess mit Ukraine und Moldau. Katholiken feiern heute Fronleichnam. Das Wetter: mehr Wolken als Sonne, später Schauer und Gewitter. New York. Der frühere deutsche Botschafter bei den Vereinten Nationen, Heusgen, hat enttäuscht auf die erfolglose Bewerbung Deutschlands um einen nichtständigen Sitz im UN-Sicherheitsrat reagiert. Dem RBB sagte er, Deutschland habe leider Fehler gemacht und sprach in diesem Zusammenhang von too little, too late. Die Bewerbung habe bei der Regierung zu lange nicht hoch genug auf der Tagesordnung gestanden und Bundeskanzler Merz habe sich zu wenig bei der UNO blicken lassen. Der außenpolitische Sprecher der SPD-Bundestagsfraktion, Achmetowitsch, spricht von einem außenpolitischen Rückschlag und mahnt zur kritischen Reflexion. Wer sich als Hüter der regelbasierten Ordnung inszeniere, der dürfe beim Völkerrecht nicht mit zweierlei Maß messen, sagte er mit Blick auf die deutsche Israel-Politik. Bundesaußenminister Wadephul sagte, man sei zu spät in die Bewerbung eingestiegen. Brüssel. Die EU startet möglicherweise noch in diesem Monat Beitrittsverhandlungen mit der Ukraine und mit Moldau. Das hat die derzeitige zyprische EU-Ratspräsidentschaft mitgeteilt. Danach haben die Vorbereitungen begonnen, damit der erste Verhandlungsabschnitt eröffnet werden kann. Eigentlich sollten die EU-Beitrittsverhandlungen mit der Ukraine und Moldau schon vor 2 Jahren beginnen. Aber das hatte Ungarn unter dem früheren Ministerpräsidenten Orbán blockiert. Sein Nachfolger Modior hat dieses Veto nun zurückgezogen. Washington. Israel und der Libanon haben sich nach US-Angaben auf eine Waffenruhe geeinigt. Wie das US-Außenministerium mitteilte, ist die Vereinbarung an die Bedingung geknüpft, dass die Hisbollah-Miliz ihre Angriffe vollständig einstellt und sich aus dem Gebiet südlich des Litani-Flusses zurückzieht. Bereits im April hatten sich Israel und der Libanon auf eine Feuerpause geeinigt. Die Kämpfe gingen jedoch weiter. US-Präsident Trump stellte zudem erneut rasche Fortschritte bei den Gesprächen über ein umfassenderes Abkommen mit dem Iran in Aussicht. Als Zeithorizont nannte er dieses Wochenende. Der iranische Außenminister Araghchi hatte allerdings zuvor erklärt, es gebe keine greifbaren Fortschritte. Genf. Jährlich sterben weltweit 1,5 Millionen Menschen durch unsichere Lebensmittel. Nach Angaben der Weltgesundheitsorganisation seien Kinder unter 5 Jahren am stärksten betroffen. Die Lebensmittelsicherheit kann gefährdet sein, wenn Nahrungsmittel beispielsweise durch schädliche Bakterien, Viren, Parasiten oder Chemikalien verunreinigt sind. Betroffen seien vor allem Afrika und Südostasien. Die WHO wertete für ihre Studie Daten aus 194 Ländern im Zeitraum zwischen 2000 und 2021 aus. Daraus geht hervor, dass jährlich rund 886 Millionen Menschen durch den Verzehr unsicherer Lebensmittel erkranken. Die Zahl sei allerdings rückläufig. München. Fronleichnam wird in vielen bayerischen Städten und Dörfern traditionell mit einer Prozession gefeiert. In Altstädten im Oberallgäu ging es heute schon in den frühen Morgenstunden mit einer Musikkapelle los. In München werden tausende Gläubige beim Gottesdienst am Marienplatz mit Kardinal Reinhard Marx erwartet. Eine besondere Fronleichnamsprozession gibt es seit 1390 in Bamberg. Dort tragen jeweils 18 Männer ein rund 650 Kilogramm schweres Domkreuz durch die Stadt. Vom oberbayerischen Seehausen aus startet eine Seeprozession auf dem Staffelsee. Das Wetter in Bayern. Heute zunächst oft sonnig, nach Nordwesten hin mehr Wolken und lokal etwas Regen. Später ziehen von Westen her Schauer und Gewitter durch, örtlich mit Unwettergefahr durch Starkregen, Hagel und Sturmböen. Höchstwerte 16 bis 26 Grad. In der Nacht zieht sich der Regen nach Südosten zurück, Tiefstwerte 13 bis 6 Grad. Morgen und am Samstag wechselhaft, am Sonntag meist trocken, 18 bis 25 Grad. Soweit die Nachrichten. Es ist 10:04.
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2: Und in dieser Matinee erklingt jetzt ein wahrlich feierliches und monumentales geistliches Werk von Luigi Cherubini, seine Messe Solennelle für Soli, Chor und Orchester vom Anfang des 19. Jahrhunderts. Fast 80 Minuten lang ist dieses Werk. Komponiert hat Cherubini es um 1810 für den Fürsten Nikolaus II. Esterhazy. Der wollte nach den napoleonischen Kriegen die glanzvolle musikalische Tradition der Heidenzeit an seinem Hof wiederbeleben, was zwar letztlich aus finanziellen Gründen scheiterte und die Messe, obwohl sie auch Esterházy-Messe genannt wird, ist damals überhaupt nicht auf Schloss Esterházy aufgeführt worden, aber Nikolaus hat sie bestellt, die Messe war da und wurde, wenn auch nicht auf Esterházy, so doch in Paris, einige Jahre später uraufgeführt, 1824 an Heiligabend. Eine wahre Missa Solemnis, eine Festmesse, die den Vergleich mit Beethovens Missa Solemnis nicht scheuen muss. Unsere Aufnahme, die wir jetzt hier in BR Klassik hören, stammt von 2001. Riccardo Muti leitet Chor- und Symphonieorchester des Bayerischen Rundfunks mit Camilla Tilling und Atsuko Suzuki Sopran, Sarah Fulgoni Alt, Kurt Streit und Andreas Schulis Tenor und mit dem Bass Thomas Thomasson.

Feierlich, prachtvoll, monumental die Missa Solemnis für Soli, Chor und Orchester Nummer 2 in D-Moll. Die sogenannte Esterhazy-Messe von Luigi Cherubini mit Camilla Tilling und Atsuko Suzuki, Sopran, mit Sarah Fulgoni, Alt, mit den beiden Tenören Kurt Streit und Andreas Schulist und dem Bass Thomas Thomasson. Riccardo Muti leitete in dieser Live-Aufnahme aus dem Münchner Herkulessaal von 2001 Chor und Symphonieorchester des Bayerischen Rundfunks. Unsere Feiertagsmatinee am Fronleichnam-Vormittag, jetzt mit sinfonischer Musik von Mozart. Wir hören seine Sinfonie Nummer 38 in D-Dur, die sogenannte Prager Sinfonie, mit dem BRSO, eine Live-Aufnahme von 2020 in der Philharmonie im Gasteig, am Pult Franz Welser-Möst.

Wolfgang Amadeus Mozart, Sinfonie Nummer 38, die sogenannte Prager Sinfonie in D-Dur. Das war eine Liveaufnahme aus dem Jahr 2020 aus der Philharmonie im Münchner Gasteig mit dem Symphonieorchester des Bayerischen Rundfunks unter der Leitung von Franz Welser-Möst in unserer heutigen Feiertagsmatinée. Die geht jetzt zu Ende mit Musik von Josef Haydn mit seinem Hornkonzert Nummer 2, dem dritten Satz daraus. Der Solist ist Bruno Schneider. Er musiziert mit dem Stuttgarter Kammerorchester unter der Leitung von Paul Meyer. Und nach den 12 Uhr Nachrichten begrüßt Sie mein Kollege Jerzy May. Er begleitet Sie durch den Nachmittag. Viel Vergnügen mit BR Klassik.

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1: Um 12 Uhr am Mikrofon ist Markus Terhaast. Die Leistungskürzungen in Deutschland für abgelehnte Asylbewerber verstoßen gegen EU-Recht. Das hat der Europäische Gerichtshof entschieden. Auch wenn ein Asylbewerber ausreisen muss, hat er zum Beispiel Anspruch auf Kleidung. Geklagt hatte ein Afghane gegen den Landkreis Schweinfurt, Klaus Hempel.
2: Vor rund 5 Jahren hatte er in Deutschland einen Asylantrag gestellt. Er hatte dies aber zuvor schon in Rumänien getan. Deshalb wurde sein Antrag in Deutschland als unzulässig zurückgewiesen. Der Landkreis Schweinfurt, wo er untergebracht war, kürzte ihm daraufhin verschiedene Leistungen. Der Afghane bekam weiterhin eine Unterkunft gestellt, Verpflegung und alles, was zur Körperpflege notwendig ist. Er bekam aber kein Geld mehr, etwa für Kleidung oder für sein Handy. Der Europäische Gerichtshof hat nun entschieden, dass solche Kürzungen rechtswidrig sind. Geldleistungen etwa für Fahrkarten oder Kommunikationsmittel seien notwendig, um einem Asylbewerber ein Minimum an Selbstbestimmung zu gewährleisten.
1: Trotz des Schengen-Abkommens über freien Reiseverkehr hält Deutschland an seinen Grenzkontrollen fest. Innenminister Dobrindt begründete dies beim Treffen mit seinen EU-Kollegen in Luxemburg mit der strengeren Migrationspolitik der Bundesregierung. Die Magnetwirkung Deutschlands sei dadurch zurückgedrängt worden. Katrin Schmidt.
3: Von Innenminister Dobrindt gab es ein klares Nein auf die Frage, ob ihn die wiederholte Kritik der EU-Kommission an den deutschen Grenzkontrollen zum Umdenken bewege. Die Maßnahmen der vergangenen Monate seien wirkungsvoll gewesen. Sie würden entsprechend den Fortschritten der EU-Migrationspolitik flexibel weiterentwickelt. Aber wir werden diese Kontrollen auch weiterhin brauchen, so Dobrindt in Luxemburg. Laut Bundespolizei wurden im ersten Quartal dieses Jahres rund 8.300 Personen an den deutschen Grenzen zurückgewiesen. 250 der zurückgewiesenen Personen waren Asylsuchende.
1: Die Deutschen verwenden das Internet seltener als noch im Jahr zuvor. Das hat die Postbank Digitalstudie 2026 herausgefunden. Im Schnitt verbringen die Menschen hierzulande noch gut 67 Stunden pro Woche im Netz. Das sind 5 Stunden weniger als noch vergangenes Jahr. Verbraucherschützer sehen mit Sorge, dass Ende des Monats der sogenannte Tankrabatt ausläuft. Um Privatleute auch dann noch zu entlasten, machen sich die Verbraucherzentralen für eine niedrigere Stromsteuer stark. Dies entlaste unmittelbar und setze zugleich ein klares Signal für mehr Unabhängigkeit von fossilen Energien, sagte die Chefin der Verbraucherzentralen POP. Sie verweist darauf, dass laut einer repräsentativen Umfrage etwa 4 von 5 Bürgern für eine niedrigere Stromsteuer sind. Das Wetter in Bayern, im Südosten noch recht freundlich, später aber auch hier Schauer und Gewitter, örtlich mit Hagel, 16 bis 26 Grad. In der Nacht teils länger anhaltender Regen, Tiefstwerte 13 bis 8 Grad. Morgen im Südosten noch regnerisch, ansonsten Sonne und Wolken, örtlich Gewitter, 15 bis 21 Grad. Am Samstag ähnlich, am Sonntag freundlicher und etwas wärmer. Es ist 12.03 Uhr. Der Verkehrsservice A7 Fulda Richtung Würzburg zwischen dem Dreieck Fulda und Bad Brückenau-Volkers, 8 Kilometer Stau. A7 Ulm Richtung Füssen zwischen dem Kreuz Ulm-Elchingen und Dreieck Hittistetten, 8 Kilometer Stau. Und weiter Richtung Füssen zwischen Nesselwang und dem Grenztunnel Füssen, 4 Kilometer Stau. Dann A95 München Richtung Garmisch-Partenkirchen zwischen Murnau-Kochel und dem Autobahnende bei Eschenlohe, 2 Kilometer Stau. Die A96 Lindau-München ist in beiden Richtungen zwischen Leim und Sendling wegen Brückenarbeiten bis Montag früh gesperrt. Und die B2 Nürnberg-Bayreuth ist in beiden Richtungen zwischen der Abzweigung nach Hilpoltstein und Almos nach einem Unfall gesperrt. Es staut sich. Wenn Sie sich dort auskennen, umfahren Sie das Gebiet bitte weiträumig. Soweit die Verkehrsmeldungen.
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4: Und mit Ihnen vielen Dank fürs Einschalten. Schön, dass wir Sie an diesem Donnerstag begleiten dürfen. Ob Sie ihn als Feiertag genießen können oder eher in alltägliche Dinge eingebunden sind. Und so haben auch wir hier auf BR Klassik neben Feiertagsstrecken heute viel Zeit für weltliche Klänge. In diesen frühen Nachmittag starten wir mit spanischer Klaviermusik des 18. Jahrhunderts, komponiert von einem hochmusikalischen Mönch, Antonio Soler. Und damit herzlich willkommen.

Sie galt als Königin der spanischen Klaviermusik. Alicia de la Rocha. Vor 17 Jahren ist sie in ihrem katalanischen Geburtsort Barcelona gestorben. In ihren Aufnahmen lebt sie weiter, wie in dieser mit einer Estro-Sonate von Antonio Soler. Einen runden Geburtstag, nämlich den 80. feierte vor kurzem Mitte April der lettische Komponist Peteris Vasks, unter anderem mit einem Konzert des Münchner Rundfunkorchesters, das wir auch hier auf BR Klassik gesendet haben. Vasks war in der Münchner Herz-Jesu-Kirche persönlich anwesend, freudig bewegt, dankbar und sympathisch bescheiden. Seine Musik versteht Vasks als Nahrung für die Seele. Und von dieser Seelennahrung dürfen wir jetzt kosten, ebenfalls mit unserem Rundfunkorchester in einer Aufnahme von 2020, dirigiert von Ivan Repušić, den führenden Part in Peteris Vasks zweitem Cellokonzert mit dem übersetzten Titel Gegenwart übernahm der Solo-Cellist des Orchesters, Ulazimir Sinkiewicz.

Klänge für das Hier und Jetzt. Kladbutne, der lettische Ausdruck für Gegenwart und der Titel des zweiten Cellokonzerts von Petris Vasks. Das war das schöne Adagio daraus. 2020 gespielt vom Münchner Rundfunkorchester unter Ivan Repušić, im Mittelpunkt der Solo-Cellist Uladzimir Sienkiewicz. Wie gesagt, feierte Petris Vasks ja vor wenigen Wochen seinen 80. Geburtstag mit unserem Rundfunkorchester. Ein Porträt des sympathischen Letten finden Sie natürlich auf brklassik.de. 12.22 Uhr ist es mit einer Polka von Johann Strauss Sohn, gespielt bei einem der legendären Neujahrskonzerte der Wiener Philharmoniker 2009, dirigiert von Daniel Barenboim.

Auch für große Dirigenten eine besondere Ehre, das berühmte Neujahrskonzert der Wiener Philharmoniker leiten zu dürfen, mit der außergewöhnlichen Atmosphäre im Goldenen Saal des Musikvereins, die in über 150 Länder übertragen wird und über 50 Millionen Menschen begeistert. 2009 war Daniel Barenboim zum ersten Mal zu Gast, um unter anderem die eben gehörte Alexandrinenpolka von Johann Strauss Sohn zu dirigieren. Hier auf BR Klassik machen wir einen Zeitsprung mit Musik, die gut 90 Jahre nach der Strauss-Polka komponiert wurde, und zwar vom Franzosen Jean Francais. Eine heiter leichte, aber keinesfalls seichte Serenade für kleines Orchester. Alle Einzelheiten hat das Ensemble Kontraste für Sie.

Raffinierte Musik, die vor 80 Jahren entstand, geschrieben von Jean Francais, eine Serenade für kleines Orchester. Hermann Bayer leitete das Ensemble Contraste. Gleich 20 vor 1 an diesem Donnerstagnachmittag. Und hier auf BR Klassik haben wir jetzt eine gute Viertelstunde Zeit für Mozart. Prominent besetzt in einer Aufnahme von 1975 mit Friedrich Gulda am Flügel und Claudio Abbado am Pult der Wiener Philharmoniker. Viel Vergnügen.

Fast schon eine historische Aufnahme. Friedrich Gulder und die Wiener Philharmoniker 1975, dirigiert von Claudio Abbado. Hier mit dem Kopfsatz aus Mozarts D-Moll-Klavierkonzert, Köchelverzeichnis 466. Nicht minder prominent geht's auf 13 Uhr zu mit Herbert von Karajan am Pult der Berliner Philharmoniker und der Ouvertüre zu Ritter Blaubart von Jacques Offenbach. Mit Vivaldi und Fagott beginnt gleich nach der Nachrichten unsere nächste Nachmittagsrunde hier auf BR Klassik.

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1: Um 13 Uhr am Mikrofon ist Markus Terhaast. Bundesgesundheitsministerin Wargen hat ihren Gesetzentwurf für die Pflegereform vorgelegt. Geplant sind höhere Beiträge, unter anderem für Gutverdiener, sowie strengere Voraussetzungen, um Pflegeleistungen zu bekommen. Die Einzelheiten hat Isabel Karas.
2: Nach den Reformplänen von Bundesgesundheitsministerin Wargen von der CDU sollen unter anderem die Kriterien für die Einstufung in Pflegegrade neu gefasst werden. Das geht aus dem Gesetzentwurf hervor, der dem ARD-Hauptstadtstudio vorliegt. Außerdem sollen höhere Zuschüsse für Bewohnerinnen und Bewohner von Pflegeheimen erst später greifen. Auch die Rentenansprüche pflegender Angehöriger würden nach den Plänen geringer ausfallen. Ziel ist es, die Ausgaben der Pflegekassen zu bremsen. Zur Gegenfinanzierung setzt Wagen auf zusätzliche Einnahmen. So sollen Gutverdiener durch eine höhere Beitragsbemessungsgrenze stärker belastet werden.
1: Wenn ein Asylbewerber in ein anderes EU-Land ausreisen muss, hat er dennoch Anspruch auf Kleidung und Geld für Fahrkarten. Damit verstoßen Leistungskürzungen in Deutschland gegen EU-Recht, so lautet das Urteil des Europäischen Gerichtshofes. Geklagt hatte ein Afghane gegen den Landkreis Schweinfurt, der ihm unter anderem Geld für Kleidung und das Handy gestrichen hatte. Der EuGH argumentiert, dass zum Beispiel Kleidung zu den elementarsten Grundbedürfnissen eines Menschen gehöre, deshalb seien die entsprechenden Kürzungen rechtswidrig. Schnell einen Blick aufs Wetter oder die beste Route für den Feiertagsausflug checken. Der Griff zum Handy ist schnell gemacht. Jetzt aber zeigt eine repräsentative Studie der Postbank, dass sich immer mehr Menschen bewusst dafür entscheiden, auch mal offline zu sein. Verena Fücker mit den Einzelheiten.
3: Im Schnitt verbringen die Deutschen 67,4 Stunden pro Woche im Internet. Ein Rückgang um 5 Stunden im Vergleich zu 2025. Vor allem Menschen unter 40 Jahren verbringen gezielt weniger Zeit online und am Smartphone. Und gut ein Drittel der jungen Menschen will die eigene Internetnutzung sogar gezielt noch weiter reduzieren. Über alle Altersgruppen hinweg sind es 17%. Die Gründe sind vielfältig. Der häufigste: mehr Zeit für andere Dinge wie Familie, Freunde oder Hobbys haben.
1: Finanzminister Klingbeil will den Kampf gegen Steuerhinterziehung verstärken. Deshalb sollen für Betriebe mit einem Jahresumsatz von mehr als 100.000 Euro elektronische Kassen künftig Pflicht sein. Und wer die Buchungen einer Kasse fälscht, muss demnach künftig mit härteren Strafen rechnen. So steht es in einem Referentenentwurf, der Nachrichtenagentur Reuters vorliegt. Gleichzeitig plant Klingbeil aber auch eine Lockerung. So muss der Verkäufer künftig nur noch dann einen Kassenzettel ausdrucken, wenn der Umsatz über 30 Euro liegt. In Nürnberg laufen die Vorbereitungen für Rock im Park. Von morgen bis Sonntag werden 80.000 Fans Bands wie Iron Maiden, Linkin Park oder Offspring feiern. Viele campen auch auf dem Zeppelinfeld und reisen heute schon an. Das Rote Kreuz mit seinen Kräften, zahlreiche andere Ehrenamtliche und mehr als 150 Einsatzfahrzeuge sind deshalb jetzt schon vor Ort. Das Wetter in Bayern: im Südosten noch recht freundlich, später aber auch hier Schauer und Gewitter, örtlich mit Hagel, 16 bis 26 Grad. In der Nacht teils länger anhaltender Regen, Tiefstwerte 13 bis 6 Grad. Morgen im Südosten noch regnerisch, ansonsten Sonne und Wolken und örtlich Gewitter bei 15 bis 21 Grad. Am Samstag ähnlich, am Sonntag freundlicher und etwas wärmer. Es ist 13.04 Uhr. Der Verkehrsservice: A7 Fulda Richtung Würzburg zwischen dem Dreieck Fulda und Bad Brückenau-Volkers, 8 Kilometer Stau im Baustellenbereich. A7 Ulm Richtung Füssen zwischen Nersingen und Illertissen, Stau und stockend. Und weiter Richtung Füssen zwischen Nesselwang und dem Grenztunnel Füssen, 4 Kilometer Stau. A8 München Richtung Salzburg zwischen Hofoldinger Forst und Weihahn, stockender Verkehr. A95 München Richtung Garmisch-Partenkirchen zwischen Murnau-Kochel und dem Autobahnende bei Eschenlohe, 2 Kilometer Stau. Die A96 Lindau-München ist in beiden Richtungen zwischen Leim und Sendling wegen Brückenarbeiten bis Montag früh gesperrt. Und B16 Kaufbeuren Richtung Füssen zwischen Füssen und Füssen-Erlisholz, Stau. Soweit die Verkehrsmeldungen.
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4: Und wie vorhin versprochen, zunächst mit Musik von Antonio Vivaldi, im Mittelpunkt das Fagott. Damit herzlich willkommen, ob Sie schon eine Weile dabei sind oder gerade erst eingeschaltet haben.

Antonio Vivaldi mochte das Fagott. Rund 40 Konzerte hat er diesem so besonders klingenden, virtuos brummelnden Instrument gewidmet. Das war eine Kostprobe mit einem Satz in D-Moll, gespielt von Sophie Darvaux und dem Ensemble La Folia. Wir tauschen das Fagott gegen die Violine und die Barockformation gegen Symphonieorchester. Bühne frei für Arabella Steinbacher und das Symphonieorchester des Bayerischen Rundfunks, dirigiert von Colin Davis. Die Noten lieferte Antonin Dvořák.

Arabella Steinbacher und das Symphonieorchester des Bayerischen Rundfunks im März 2010, dirigiert von Colin Davis. Das war der dritte Satz aus Antonin Dvořáks A-Moll-Violinkonzert Opus 53. Um Dvořák wird es übrigens auch nachher hier auf BR Klassik gehen, wenn Ihnen Larissa Schütz unser Album der Woche vorstellen wird. Doch die nächsten Minuten an diesem Feiertagsnachmittag sind für geistliche Musik von Giovanni Gabrieli reserviert.

0: geistliche Musik des frühen 17. Jahrhunderts, O Jesu, mi dolcissime, von Giovanni Gabrieli, hier mit Chor und Bläsern des Norddeutschen Rundfunks, geleitet von Philipp Amann. 13.26 Uhr, wie versprochen, Zeit für Neues vom CD-Markt.
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0: Ausgerechnet ein Tscheche sollte Ende des 19. Jahrhunderts den amerikanischen Klang finden. Antonín Dvořák ging 1892 nach New York und befand dort ziemlich schnell, die Zukunft der amerikanischen Musik liege nicht in Europa, sondern in Spirituals und den Liedern der Ureinwohner. Seine Symphonie aus der Neuen Welt wurde sein größter Triumph. Jetzt haben Lahav Shani und das Rotterdamer Philharmonische Orchester das Werk neu aufgenommen und dabei offensichtlich amerikanische Westernfilme im Kopf gehabt. Larissa Schütz hat für uns reingehört.
2: Amerika, die neue Welt. Wer denkt da nicht an weite Prärien, Goldgräber und endlose Landschaften? Dvořáks 9. Sinfonie entstand während seines dreijährigen Amerika-Aufenthaltes und ist die auskomponierte Faszination eines Europäers für einen fremden Kontinent, seine Menschen und ihre Musik. Lahav Shani und das Rotterdam Philharmonic Orchestra haben sie neu eingespielt und dabei weniger an die raue, ungestüme Wirklichkeit der neuen Welt als an ihre Hollywood-Version gedacht. Dieses Album klingt wie ganz großes Kino, breit, leuchtend und makellos in Szene gesetzt. Und das beginnt schon vor Dvořák. Shani stellt der Sinfonie Johann Wagners Konzertouvertüre Cyrano de Bergerac voran. Ein selten gespieltes Melodiejuwel. Fanfaren, dann weiche Streicherlinien. Heroisch und zärtlich im Wechsel, wie die titelgebende Hauptfigur Cyrano de Bergerac selbst. Fast wie Filmmusik vor der Erfindung des Films. Und damit ist der Tonfall des gesamten Albums gesetzt und der rote Teppich für Dvořáks Sinfonie aus der neuen Welt ausgerollt.

Shanice neue Welt ist kein Denkmal für Eroberer. Sie ist beweglich und neugierig und dabei sommerlich leicht. Die großen Themen wirken nicht in Stein gemeißelt wie Mount Rushmore, sondern wie die Landschaft, die an der Eisenbahn nach Westen vorbeizieht. Das Englischhorn im Lago klingt hier nicht nach großem Pathos, sondern nach einem weiten Blick in die Ferne. Warm, ruhig und schwerelos. Shani lässt dem Orchester viel Luft. So können die Holzbläser leuchten und die Streicher glänzen, ohne Deck aufzutragen.

0: Im Finale zeigt sich dann, was dieser Zugang kostet. Die letzte Wildheit bleibt aus, denn der große symphonische Überschwang kontrolliert. Wer Dvoraks neue Welt als rauschendes Naturereignis kennt und liebt, wird sich hier mehr Unbeherrschtes wünschen. Aber wer bereit ist, die Prärie einmal durch eine Kinokamera zu sehen, der erlebt auf diesem Album eine neue Welt, die überraschend frisch, leicht und freundlich klingt.
1: Larissa Schütz stellt ein neues Album vor mit Lahav Shani am Pult der Rotterdamer Philharmoniker. 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Hier im Programm jetzt Klangfarbenwechsel mit Kammermusik von Joachim Raff.

Der Geiger Ingolf Turban und der Pianist Jascha Niemzow im brillanten kammermusikalischen Dialog. Hier mit dem Kopfsatz der dritten Violinsonate von Joachim Raff, Opus 128 in D-Dur. 13:38 in C-Dur und mit Sinfonik von Franz Schubert gestaltet das schwedische Kammerorchester die kommende knappe Viertelstunde hier auf BR Klassik und beginnt erstmal zart und leise.

Musik von Franz Schubert, das war der erste Satz einer großen C-Dur-Sinfonie in schlanker, transparenter Interpretation mit dem schwedischen Kammerorchester unter Leitung des Dänen Thomas Dausgaard. Mit Sinfonik von Beethoven starten wir nach den Nachrichten in den weiteren BR-Klassik-Nachmittag. Auf 14 Uhr zu geht's aber erstmal mit Filmmusik, komponiert zu einem Disney-Streifen, der vor 8 Jahren in die Kinos kam, Der Nussknacker und die 4 Reiche, natürlich mit Anleihen bei E.T.A. Hoffmann und Tschaikowski. Den Soundtrack lieferte James Newton Howard, darunter diesen Take, Queen Clara.

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1: Um 14 Uhr am Mikrofon ist Markus Ter Haast. Gesundheitsministerin Warken hat ihren Entwurf für die Pflegereform fertig. Angesichts des Milliardenlochs bei der gesetzlichen Pflegeversicherung plant sie einen Mix aus zusätzlichen Einnahmen und Ausgabenbremsen. Raimund Bacher.
2: Die Pflegegrade 1 bis 5 bleiben zwar, aber die Einstufung soll strenger werden, um weniger Menschen Leistungen zu gewähren. Pflegeheimbewohner müssen 6 Monate länger höhere Eigenanteile tragen, bevor Zuschüsse steigen. Das soll der Pflegeversicherung bis 2030 insgesamt knapp 12 Milliarden Euro bringen. Finanzieren sollen die Reformen vor allem die Versicherten. Kinderlose zahlen künftig 0,7 Prozentpunkte Zuschlag. Gutverdiener mehr, weil die Beitragsbemessungsgrenze steigt. Und ab 2028 wird für viele beitragsfrei mitversicherte Ehepartner ein Zuschlag fällig.
1: Trotz des Schengen-Abkommens über freien Reiseverkehr hält Deutschland an seinen Grenzkontrollen fest. Innenminister Dobrindt begründete dies beim Treffen mit seinen EU-Kollegen in Luxemburg mit der strengeren Migrationspolitik der Bundesregierung. Die Magnetwirkung Deutschlands sei dadurch zurückgedrängt worden. Katrin Schmidt.
3: Von Innenminister Dobrindt gab es ein klares Nein auf die Frage, ob ihn die wiederholte Kritik der EU-Kommission an den deutschen Grenzkontrollen zum Umdenken bewege. Die Maßnahmen der vergangenen Monate seien wirkungsvoll gewesen. Sie würden entsprechend den Fortschritten der EU-Migrationspolitik flexibel weiterentwickelt. Aber wir werden diese Kontrollen auch weiterhin brauchen, so Dobrindt in Luxemburg. Laut Bundespolizei wurden im ersten Quartal dieses Jahres rund 8.300 Personen an den deutschen Grenzen zurückgewiesen. 250 der zurückgewiesenen Personen waren Asylsuchende.
1: Beim Treffen der Innenminister der EU geht es auch um den Schutzstatus ukrainischer Kriegsflüchtlinge. Diskutiert wird, ob ukrainische Männer im wehrfähigen Alter künftig nicht mehr automatisch den Schutzstatus bekommen sollen. Der österreichische Ressortchef Karner erklärte, er sei sehr stark dafür, den Automatismus zu beenden. Sein deutscher Kollege Dobrindt betonte, Ukrainer im wehrfähigen Alter könnten auch künftig noch in einem individuellen Verfahren ihr Recht auf Asyl prüfen lassen. EU-Innenkommissar Brunner zeigte Verständnis für Länder, die besonders viele Ukrainer aufgenommen haben. In Deutschland sind dies mehr als 1,1 Millionen. Die Bahnstrecke zwischen Pilsen in Tschechien und der bayerischen Grenze bei Furt im Wald wird modernisiert. Heute haben die Arbeiten am ersten Bauabschnitt begonnen. Die Kosten dafür liegen bei über 18 Millionen Euro. Nach Angaben der tschechischen staatlichen Eisenbahnverwaltung wird die Bahnlinie elektrifiziert und Bahnhöfe werden erneuert. Die Verantwortlichen rechnen damit, dass die Gesamtstrecke in den 2030er Jahren fertiggestellt ist. Fußball-Bundesligist Bayer Leverkusen trennt sich von Trainer Kasper Jüllmann. Nachfolger wird Carles Martínez Novell. Er bekommt einen Vertrag bis Sommer 2028. Der Spanier Martínez Novell hatte in den vergangenen 3 Jahren den FC Toulouse in der französischen ersten Liga trainiert. Leverkusen rutschte unter dem bisherigen Chefcoach Jüllmann auf Platz 6 der Bundesliga-Tabelle ab. Das Wetter in Bayern im Südosten noch recht freundlich, später aber auch hier Schauer und Gewitter, örtlich mit Hagel, 16 bis 26 Grad. In der Nacht teils länger anhaltender Regen, Tiefstwerte 13 bis 6 Grad. Morgen im Südosten noch regnerisch, ansonsten Sonne und Wolken, örtlich Gewitter 15 bis 21 Grad. Am Samstag ähnlich, am Sonntag freundlicher und etwas wärmer. Es ist 14.04 Uhr. Der Verkehrsservice A3 Würzburg Richtung Nürnberg zwischen Raststätte Steigerwald Süd und Höchstadt Nord, Unfall mit mehreren Fahrzeugen auf der linken Spur. A7 Fulda Richtung Würzburg zwischen dem Dreieck Fulda und Bad Brückenau-Volkers 8 Kilometer Stau im Baustellenbereich. A7 Ulm Richtung Füssen zwischen Vöhringen und Bergheim 17 Kilometer stockender Verkehr und Stau. Und die A96 Lindau-München ist in beiden Richtungen zwischen Leim und Sendling wegen Brückenarbeiten bis Montag früh gesperrt. Soweit die Verkehrsinformationen.
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4: Schön, dass Sie sich von uns begleiten lassen, ob nebenbei oder zum puren Genuss, Hauptsache mit Zeit für Musik. Die erste dieser Nachmittagsrunde stammt, wie vorhin versprochen, von Ludwig van Beethoven. Hier ist der 2. Satz seiner 8. Sinfonie. Jordi Savall leitet sein Ensemble Le Concert des Nations.

vor kurzem erst bei einem Festakt ausgezeichnet mit dem Ernst von Siemens Musikpreis, der als eine Art Nobelpreis der Musik gilt. Jordi Savall, geehrt für ein Leben im Dienst der Musik. Hier war der katalanische Meister der Gambe, Ensemblegründer und Labelchef, gerade mit seiner Formation Le Concert des Nations zu hören und dem zweiten Satz aus Ludwig van Beethovens 8. Sinfonie in F-Dur Opus 93. Gleich 14:50 der Nachmittag auf BR Klassik, jetzt mit Zeit für Musik von Karl Philipp Emanuel Bach.

Grenzgänger zwischen Barock und Klassik, Karl Philipp Emanuel Bach mit Musik wie dieser C-Dur-Sinfonie wusste er einst Größen wie Mozart und Haydn zu beeindrucken, aber auch die Mitglieder des Kammerorchesters, das wir ja gerade gehört haben und das sich einst 1969 nach Karl Philipp Emanuel Bach benannte. Gleich 20 nach 2 an diesem Donnerstagnachmittag Kontrastprogramm mit einem weltmusikalischen Traditional rund um schwarze Augen.

Les yeux noirs, schwarze Augen, eine volksmusikalische Liebesromanze, die es in unzähligen Versionen gibt, ein Standard zum Beispiel des Gypsy-Jazz-Repertoires oder aber auch in dieser Weltmusikversion mit dem Ensemble Aromat rund um die französische Perkussionistin Michelle Claude. Wir bleiben hier bei BR Klassik noch bei ungewöhnlicher Klangfarbe mit Musik des 1876 geborenen Amerikaners John Alden Carpenter. Hier der zweite Satz aus seiner zweiten Sinfonie.

Musik des 1951 verstorbenen amerikanischen Komponisten John Alden Carpenter. Das war der zweite Satz seiner zweiten Sinfonie. Hier in einer Aufnahme, die im Dezember 1999 in Kiew entstand, mit dem Nationalen Sinfonieorchester der Ukraine, am Pult John McLaughlin Williams. Kurz nach 2:30 am Donnerstagnachmittag hier auf BR Classic sind die kommenden knapp 18 Minuten für Joseph Haydn reserviert, für sein Violinkonzert in G-Dur, Hoboken 7a4, mit Stefano Barneschi und dem Ensemble La Divina Armonia, geleitet von Lorenzo Guglielmi. Viel Vergnügen!

Das italienische Originalklangensemble La Divina Armonia, 2005 vom Organisten und Dirigenten Lorenzo Guglielmi gegründet, hier gerade zu hören mit diesem G-Dur-Violinkonzert von Joseph Haydn, für Listenfreunde im Hoboken-Verzeichnis unter 7a4 geführt. Den Solopart, den spielte der Geiger Stefano Barneschi. Mit dem Johann Strauss-Walzer Du und Du aus der Fledermaus in der Bearbeitung Ernst von Dohnányi's spielt der Pianist Robert Regosch auf 15 Uhr zu. Mit Klangfeuerwerk von Georg Friedrich Händel starten wir dann in die nächste Nachmittagsrunde hier auf BR Klassik.

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1: Um 15 Uhr am Mikrofon ist Markus Terhaast. Gesundheitsministerin Wagen will das Milliardenloch in der Pflegeversicherung vor allem durch Mehreinnahmen ausgleichen. Das sieht der Gesetzentwurf vor, der jetzt bekannt geworden ist. Andreas Gerlach.
2: So sollen Kinderlose einen noch höheren Aufschlag auf den Beitrag zahlen als bisher. Die Beitragsbemessungsgrenze soll steigen und Minijobber sollen auch in die Pflegeversicherung einzahlen. Weitere Punkte: höhere Hürden für eine Einstufung in einen Pflegegrad und eine schlankere Verwaltung. Das soll Ausgaben sparen. Aktuell rechnet Ministerin Wagen bei der Pflegeversicherung mit einem Minus in zweistelliger Milliardenhöhe pro Jahr.
1: Die Europäische Union überlegt, ukrainischen Männern im wehrfähigen Alter nach der Flucht in die EU künftig nicht mehr automatisch einen temporären Schutzstatus zu gewähren. Über einen solchen Vorschlag diskutieren gerade die Innenminister der EU. Wird er umgesetzt, könnten ukrainische Männer nur noch in einem normalen Asylverfahren Schutz beantragen. Katrin Schmidt.
3: Auch Bundesinnenminister Dobrindt spricht sich dafür aus, bei einer Verlängerung der EU-Massenzustromrichtlinie Ukrainer im wehrpflichtigen Alter auszunehmen. Auch Deutschland habe festgestellt, dass in den vergangenen Monaten der Zuzug von Personen im wehrpflichtigen Alter gestiegen ist. Und damit müsse man umgehen, so Dobrindt. Auf Basis der Richtlinie, die jährlich verlängert werden muss, bietet die EU seit kurz nach Beginn der russischen Vollinvasion quasi allen Ukrainerinnen und Ukrainern automatischen Schutz mit Zugang zum Arbeitsmarkt und zu Wohnraum, zur medizinischen Versorgung und zu Bildung für die Kinder.
1: Verbraucherschützer sehen mit Sorge, dass Ende des Monats der sogenannte Tankrabatt ausläuft. Um Privatleute auch dann noch zu entlasten, machen sich die Verbraucherzentralen für eine niedrigere Stromsteuer stark. Dies entlaste unmittelbar und setze zugleich ein klares Signal für mehr Unabhängigkeit von fossilen Energien, sagte die Chefin der Verbraucherzentralen Pop. Sie verweist darauf, dass laut einer repräsentativen Umfrage etwa 4 von 5 Bürgern für eine niedrigere Stromsteuer sind. Wegen der prekären finanziellen Lage vieler Studenten zeigt sich der Bayerische Studierendenrat alarmiert. Er verweist auf die drastisch gestiegenen Kosten für Miete, Lebensmittel und Energie. Mehr als die Hälfte derjenigen, die BAföG erhalten, seien auf einen Nebenjob angewiesen, um ihren Lebensunterhalt bestreiten zu können. Mit Blick auf die geplante BAföG-Reform forderte der Studierendenrat CDU und CSU auf, die angekündigten Verbesserungen umzusetzen. Zuletzt hatten sich einige Unionspolitiker zurückhaltend gezeigt, die BAföG-Leistungen zu erhöhen, wie im Koalitionsvertrag vereinbart. Heiß soll es werden zur Fußball-WM in den USA, Kanada und Mexiko, die am 11. Juni beginnt. Trotzdem dürfen Fans keine eigenen Wasserflaschen mitbringen ins Stadion, auch nicht, wenn sie leer sind. Das steht im aktualisierten Verhaltenskodex der FIFA für das Turnier. Ursprünglich waren wiederverwendbare, durchsichtige Plastikflaschen bis zu 1 Liter erlaubt. Die FIFA begründet die Änderung mit Sicherheitsbedenken. Das Wetter in Bayern: von Westen her Schauer und Gewitter, teils mit Starkregen und Sturmböen. In Niederbayern noch am längsten freundlich, Höchstwerte 16 bis 26 Grad. Auch in der Nacht Regen bei 13 bis 6 Grad. Morgen im Südosten noch regnerisch, ansonsten Sonne und Wolken mit nur vereinzelten Schauern und Gewittern, 15 bis 21 Grad. Am Samstag ähnlich, am Sonntag freundlicher und etwas wärmer. Es ist 15.04 Uhr. Der Verkehrsservice mit 4 Infos: A3 Würzburg Richtung Nürnberg zwischen Schlüsselfeld und Höchstadt Nord, 3 Kilometer Stau nach einem Unfall. A7 Fulda Richtung Würzburg zwischen Dreieck Fulda und Bad Brückenau-Wildflecken, 7 Kilometer Stau und stockend. A7 Ulm Richtung Füssen zwischen Illertissen und Bergheim, 12 Kilometer stockend. Und die A96 Lindau-München ist in beiden Richtungen zwischen Leim und Sendling wegen Brückenarbeiten bis Montag früh gesperrt. Soweit die Verkehrsinformationen.
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4: Und mit berühmten Feuerwerksklängen als Auftakt dieser Nachmittagsrunde: feierliche Musik von Georg Friedrich Händel.

Die London Classical Players unter Roger Norrington mit einem Satz aus der Feuerwerksmusik von Georg Friedrich Händel, die ja auch einst Ende der 1740er in London entstand. Zumindest mit der folgenden Aufnahme bleiben wir noch in der britischen Hauptstadt mit der Raumakustik der berühmten Abbey Road Studios. Dort, im Studio 1, spielte das English Chamber Orchestra mit Geoffrey Tate am Pult diese G-Dur-Sinfonie des jungen Mozart ein. Viel Vergnügen.

Musik des 16-jährigen Mozart, diese G-Dur-Sinfonie, Köchel-Verzeichnis 124 und hier gespielt vom English Chamber Orchestra unter Leitung von Geoffrey Tate. 20 nach 3 war es gerade, der Nachmittag auf BR Klassik, Klangfarbenwechsel jetzt mit spanischer Filmmusik. In besonderer Bearbeitung für 4 Streicher das Titelthema von Pedro Almodóvars Hable con ella, komponiert von Alberto Iglesias. Und das im Arrangement von Quattro Celli. Der Ensemblename ist Programm.

Sprich mit ihr oder Hable con ella, Titel eines Films aus dem Jahr 2002 von Pedro Almodóvar, oft für Filmmusik an dessen Seite Alberto Iglesias, so auch hier, aber das Arrangement, das stammte von Matthias Türk, Mitglied des Ensembles Quattro Celli. Bevor wir nachher hier auf BR Classic ausgiebig Zeit für eine Orchestersuite von Johann Sebastian Bach haben, jetzt erstmal französische Klänge, die Ende der 1880er komponiert wurden, und zwar von Gabriel Pernet. Hier ist der dritte Satz aus einem C-Moll-Klavierkonzert Opus 12, am Flügel Jean-Eflon Bavouzet.

Französische Spätromantik, virtuos, farbenreich und auffühlend. Erdacht von Gabriel Pianet, das war der dritte Satz seines C-Moll-Klavierkonzerts Opus 12 und das brillant umgesetzt von Pianets Landsmann Jean-Yves Bavouzet am Flügel und als Gast des von Juanjo Mena dirigierten BBC Philharmonic. Gleich 4:05 an diesem Donnerstagnachmittag hier auf BR Klassik haben wir jetzt, wie vorhin versprochen, ausgiebig Zeit für Musik von Johann Sebastian Bach. Und zwar für seine Orchestersuite Nummer 3 in D-Dur. Alle klangvollen Details hat das Ensemble Boston Baroque, geleitet von Martin Perlman.

Immer wieder schön, Johann Sebastian Bachs Orchestersuite Nummer 3 in D-Dur, Werkeverzeichnis 1068 mit der berühmten R als zweitem Satz, hier gespielt von Boston Baroque unter Leitung von Martin Perlman. Auf 16 Uhr begleitet uns das Quartett der schwedischen Geigerin Cecilia Siliakos zu, mit Musik ihrer Landsfrau aus der zweiten Hälfte des 19. Jahrhunderts, Amanda Meyer, mit dem posthum vervollständigten Finale eines unvollständig überlieferten Streichquartetts in A-Dur. Mehr Kammermusik und das in ganz unterschiedlichen Besetzungen gleich nach den Nachrichten. Da bringen wir hier auf BR Klassik am heutigen Feiertag Aufnahmen von Chiemgauer Musikfrühling 2025.

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1: Um 16 Uhr am Mikrofon ist Markus Terhaast. Bei einem Unfall mit einer Lufthansa-Maschine am Frankfurter Flughafen sind mehrere Airline-Mitarbeiter verletzt worden. Das Bugfahrwerk des Flugzeugs war plötzlich weggeknickt. Michael Metzger mit Einzelheiten.
2: Auf einem Video in den sozialen Medien ist zu sehen, wie das Flugzeug vor einem Terminal in der Parkposition steht. Servicekräfte laufen um die Maschine, als das vordere Fahrwerk plötzlich einknickt und die Nase des Flugzeugs auf dem Boden aufprallt. Dabei wird ein Gepäckhubwagen vom Flugzeugrumpf eingeklemmt. Flugzeugteile brechen ab. Es ist noch völlig unklar, was genau passiert ist. Passagiere sollen aber zum Zeitpunkt des Vorfalls nicht an Bord gewesen sein.
1: Bundesgesundheitsministerin Warken hat ihren Gesetzentwurf für die Pflegereform vorgelegt. Geplant sind höhere Beiträge unter anderem für Gutverdiener sowie strengere Voraussetzungen, um Pflegeleistungen zu bekommen. Die Einzelheiten hat Isabel Karas.
3: Nach den Reformplänen von Bundesgesundheitsministerin Warken von der CDU sollen unter anderem die Kriterien für die Einstufung in Pflegegrade neu gefasst werden. Das geht aus dem Gesetzesentwurf hervor, der dem ARD-Hauptstadtstudio vorliegt. Außerdem sollen höhere Zuschüsse für Bewohnerinnen und Bewohner von Pflegeheimen erst später greifen. Auch die Rentenansprüche pflegender Angehöriger würden nach den Plänen geringer ausfallen. Ziel ist es, die Ausgaben der Pflegekassen zu bremsen. Zur Gegenfinanzierung setzt Warken auf zusätzliche Einnahmen. So sollen Gutverdiener durch eine höhere Beitragsbemessungsgrenze stärker belastet werden.
1: Die Leistungskürzungen in Deutschland für abgelehnte Asylbewerber verstoßen gegen EU-Recht. Das hat der Europäische Gerichtshof entschieden. Auch wenn ein Asylbewerber ausreisen muss, hat er zum Beispiel Anspruch auf Kleidung. Geklagt hatte ein Afghane gegen den Landkreis Schweinfurt. Klaus Hempel.
4: Vor rund 5 Jahren hatte er in Deutschland einen Asylantrag gestellt. Er hatte dies aber zuvor schon in Rumänien getan. Deshalb wurde sein Antrag in Deutschland als unzulässig zurückgewiesen. Der Landkreis Schweinfurt, wo er untergebracht war, kürzte ihm daraufhin verschiedene Leistungen. Der Afghane bekam weiterhin eine Unterkunft gestellt, Verpflegung und alles, was zur Körperpflege notwendig ist. Er bekam aber kein Geld mehr, etwa für Kleidung oder für sein Handy. Der Europäische Gerichtshof hat nun entschieden, dass solche Kürzungen rechtswidrig sind. Geldleistungen etwa für Fahrkarten oder Kommunikationsmittel seien notwendig, um einem Asylbewerber ein Minimum an Selbstbestimmung zu gewährleisten.
1: Der Bürgermeister von Budapest wird nicht länger angeklagt, weil er im vergangenen Jahr die Parade von Schwulen und Lesben genehmigt hat. Die ungarische Staatsanwaltschaft erklärte, die Anklagepunkte seien nach dem Urteil des Europäischen Gerichtshofs vom April nicht mehr strafbar. Der Bürgermeister von Budapest, Gora Sonyi, hatte die Parade trotz eines Verbots der Regierung des früheren Ministerpräsidenten Orban abhalten lassen. Im Januar gab es dann eine Anklage gegen ihn aufgrund von verschärften Gesetzen, die der Europäische Gerichtshof dann aber für nichtig erklärte. Das Wetter in Bayern, von Westen her Schauer und Gewitter, teils mit Starkregen und Sturmböen. In Niederbayern noch am längsten freundlich, die Höchstwerte zwischen 16 und 26 Grad. Auch in der Nacht Regen bei 13 bis 6 Grad. Morgen im Südosten noch regnerisch, ansonsten Sonne und Wolken mit nur vereinzelten Schauern und Gewittern, 15 bis 21 Grad. Am Samstag ähnlich, am Sonntag freundlicher und etwas wärmer. Es ist gleich 16.04 Uhr.
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5: Kammermusik im Kirchenraum am Rande der Alpen, das ist der Chiemgauer Musikfrühling. In den kommenden 90 Minuten bringen wir Aufnahmen, die beim Eröffnungskonzert 2025 in der Traunsteiner Klosterkirche entstanden. 8 international renommierte Solistinnen und Solisten trafen sich zu einem Programm zwischen Mendelssohn, Bloch, Mahler und Enesco in wechselnden Besetzungen. Den Anfang machten der Geiger Boris Bovzin und die Pianistin Diana Kettler, der künstlerischen Leiterin des Festivals übrigens, und das mit der 1925 in New York uraufgeführten Sonate des aus der Schweiz stammenden Komponisten Ernest Bloch mit dem Untertitel Poème mystique.

Beifall beim Eröffnungskonzert des Chiemgauer Musikfrühlings 2025 am 17. Mai letzten Jahres. Nach Musik des Schweizer Wahlamerikaners Ernest Bloch, vor gut 100 Jahren uraufgeführt in New York, seine Violinsonate Nummer 2 mit dem Untertitel Poème Mystique, ein großer, bisweilen spirituell anmutender Bogen. Am Flügel war zu hören die künstlerische Leiterin des Festivals, die aus Lettland stammende Pianistin Diana Kettler. Den Geigenpart übernahm Boris Brovtsin. Später sind die beiden noch hier auf BR Klassik mit Musik von Gustav Mahler zu erleben. Doch nun wechselt die Besetzung dieses Eröffnungskonzerts, bei dem zwei große Kammermusikwerke von Felix Mendelssohn Bartholdy die programmatische Basis bildeten. Zunächst das knapp halbstündige Klaviertrio Nummer 1 in D-Moll, Opus 49, Musik des 20-jährigen Mendelssohn, die kein geringerer als Robert Schumann einst als Meistertrio bezeichnete. Aufs Podium im Kulturforum Traunsteiner Klosterkirche kamen dafür im letzten Jahr die moldawische Geigerin Alexandra Konunova, der deutsche Geiger mit rumänischen Wurzeln Valentin Raduziu und der deutsch-iranische Pianist Arash Rokhni.

Auf BR Classic bringen wir Aufnahmen vom Eröffnungskonzert des Chiemgauer Musikfrühlings 2025 vom 17. Mai letzten Jahres. Erstes von zwei großen Mendelssohn-Werken war das eben gehörte Klaviertrio Nummer 1 D-Moll Opus 49, gespielt von Alexander Kornunova Violine, Valentin Raduzio Violoncello und Arash Rogni Klavier. Vor Mendelssohns Streichquintett in A-Dur Opus 18 kamen noch einmal, wie zu Beginn des Konzerts schon, die künstlerische Leiterin, die Pianistin Diana Kettler und der Geiger Boris Brovzin aufs Podium in der ehemaligen Klosterkirche Traunstein, um ein Adagietto zu spielen, das Gustav Mahler ursprünglich für seine 5. Sinfonie komponiert hatte. Die Bearbeitung stammt von Mahlers Zeitgenossen Otto Wittenbecher.

Beifall nach kammermusikalisch umgesetzte Sinfonik von Gustav Mahler, das Adagietto aus seiner 5. Sinfonie in Cis-Moll, hier in der Bearbeitung Otto Wittenbechers gespielt, von der Pianistin Diana Kettler und dem Geiger Boris Brovzin. Der durfte gleich auf dem Podium im Traunsteiner Kulturforum Klosterkirche bleiben, bei einem weiteren Besetzungswechsel dieses Konzerts, mit dem am 17. Mai letzten Jahres der Chiemgauer Musikfrühling 2025 eröffnet wurde. Denn als zweites großes Mendelssohn-Werk stand, wie gesagt, das Streichquintett Nummer 1 in A-Dur auf dem Programm. Dafür kam dann als zweite Geigerin zu Boris Brovzin noch einmal die Alexandra Kornunova dazu. Die beiden Bratschenstimmen spielten Festivalleiter Razvan Popovic und seine Viola-Kollegin Natascha Cic. Cello Justus Grimm.

Beifall nach Kammermusik von Felix Mendelssohn Bartholdy. Das war sein Streichquintett Nummer 1 in A-Dur, Opus 18. Zweites großes Mendelssohn-Werk am 17. Mai letzten Jahres im Kulturforum Klosterkirche in Traunstein. Gespielt von Boris Borowzin und Alexandra Konunova, Violinen Raswan Popovic und Natascha Tschitsch, Violen sowie Justus Grimm, Violoncello. In den vergangenen knapp 100 Minuten, da brachten wir hier auf Bergklassik Aufnahmen vom Eröffnungskonzert des Chiemgauer Musikfrühlings 2025. In gewisser Weise bleiben wir jetzt um 17.40 Uhr noch im Umkreis davon mit BR-Studio-Einspielungen von 2019 des Ensembles Raro. Zwei Mitglieder haben wir nämlich vorhin schon gehört. Die künstlerische Leiterin des Musikfrühlings, Pianistin Diana Kettler, und den Cellisten Justus Grimm. Bei der folgenden rumänischen Rhapsodie von George Enescu war auch der Geiger Alexander Sitkovetsky mit von der Partie.

Geiger Alexander Sitkowetzki, Cellist Justus Grimm und die Pianistin Diana Kettler, Mitglieder des Ensembles Raro. Den Gruppennamen hat die Formation bei Robert Schumann geliehen. Meister Raro ist einer der sagenumwobenen Davidsbündler. Für ihn darf die Entwicklung der Musik nie stagnieren und so sucht er immer nach neuen Wegen. Auf solch ungewöhnlichen Pfaden ist seit über zwei Jahrzehnten auch das gleichnamige Ensemble unterwegs. Dem rumänischen Komponisten George Enescu hat es vor 4 Jahren eine CD gewidmet. Darauf zu hören diese Bearbeitung seiner ersten rumänischen Rhapsodie sowie die folgende Serenade Lointaine. Hier sind also nochmal Alexander Sitkowetzki, Justus Grimm und Diana Kettler.

Kammermusik des Rumänen George Stenescu. Das war seine Serenade Lointaine in einer BR-Studioaufnahme für eine NSCO-CD des Ensembles Raro. Alexander Sitkovetsky Violine, Justus Grimm Violoncello und Diana Kettler Klavier. Gleich nach den 18 Uhr Nachrichten ist unser heutiger Klassikstar, der amerikanisch-chilenische Tenor Jonathan Tettelman, aber auch der Pianist Jean-Yves Thibaudet ist mit von der Partie. Alle Details hat dann meine Kollegin Marlene Reichert für Sie.

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1: Um 18 Uhr mit Stefanie Müller. Bei der Bundeswehr gibt es offenbar einen erheblichen Reparaturstau. Das zeigen Recherchen von WDR, NDR und SZ. Die Einsatzfähigkeit der Truppe sei dadurch deutlich eingeschränkt, heißt es weiter. Thomas Dechsel mit den Einzelheiten.
2: Die Recherchen stützen sich auf einen internen Bericht des wichtigsten Reparaturdienstleisters der Bundeswehr. Demnach fehlen an vielen Stellen Ersatzteile für Kriegsgerät. Insidern zufolge soll etwa im Mai nur die Hälfte der Schützenpanzer Marder, des Radpanzers Boxer oder der Panzerhaubitze 2000 einsatzfähig gewesen sein. Dafür soll es dem Bericht zufolge einen weiteren Grund geben: unklare Zuständigkeiten zwischen der Instandsetzungsfirma und dem Verteidigungsministerium. All das führe dazu, dass man bei dringenden Reparaturarbeiten nicht vorankommt, so die Recherchen.
1: Bundesgesundheitsministerin Warken hat ihren Gesetzentwurf für eine Pflegereform vorgelegt und erntet dafür Kritik. Der Sozialverband Deutschland bemängelt etwa mögliche Kürzungen bei den Rentenbeiträgen für pflegende Angehörige. Die Vorstandsvorsitzende Engelmeier sprach von einem fatalen Signal an die Menschen, die die häusliche Pflege jeden Tag aufrechterhalten. Der Chef des Spitzenverbands der gesetzlichen Krankenversicherung Blatt nannte den Entwurf unausgewogen. Zu viele Lasten kämen einseitig bei den Pflegebedürftigen und den Beitragszahlenden an. Die Europäische Union überlegt, ukrainischen Männern im wehrfähigen Alter nach der Flucht in die EU künftig nicht mehr automatisch einen temporären Schutzstatus zu gewähren. Über einen solchen Vorschlag diskutieren gerade die Innenminister der EU. Wird er umgesetzt, könnten ukrainische Männer nur noch in einem normalen Asylverfahren Schutz beantragen. Katrin Schmidt.
3: Auch Bundesinnenminister Dobrindt spricht sich dafür aus, bei einer Verlängerung der EU-Massenzustromrichtlinie Ukrainer im wehrpflichtigen Alter auszunehmen. Auch Deutschland habe festgestellt, dass in den vergangenen Monaten der Zuzug von Personen im wehrpflichtigen Alter gestiegen ist. Und damit müsse man umgehen, so Dobrindt. Auf Basis der Richtlinie, die jährlich verlängert werden muss, bietet die EU seit kurz nach Beginn der russischen Vollinvasion quasi allen Ukrainerinnen und Ukrainern automatischen Schutz mit Zugang zum Arbeitsmarkt und zu Wohnraum, zur medizinischen Versorgung und zu Bildung für die Kinder.
1: Der Prozess um den Anschlag auf den Magdeburger Weihnachtsmarkt vor anderthalb Jahren geht auf die Zielgerade. In ihrem Schlussplädoyer forderte die Generalstaatsanwaltschaft für den Angeklagten wegen der Tötung von 6 Menschen eine lebenslange Freiheitsstrafe mit Sicherungsverwahrung. Sie verwies angesichts von mehr als 300 Verletzten auch auf das Leid, das der Angeklagte über viele andere Menschen und Familien gebracht habe. Einem Sachverständigen zufolge leidet der 51-jährige Beschuldigte an einer narzisstischen Persönlichkeitsstörung. Die russische Tennisspielerin Mira Andrejewa ist ins Finale der French Open eingezogen. Sie setzte sich in 2 Sätzen gegen Marta Kostyuk aus der Ukraine durch. Andrejewa erreichte damit zum ersten Mal in ihrer Karriere ein Finale bei einem Grand-Slam-Turnier. Nach dem Match verzichtete die Ukrainerin Kostyuk wie erwartet auf einen Handschlag mit der Russin, um ein Zeichen des Protests gegen den russischen Angriffskrieg zu setzen. Das Wetter in Bayern. Von Westen her Schauer und Gewitter, teils mit Starkregen und Sturmböen. In Niederbayern noch am längsten freundlich. Auch in der Nacht Regen bei 13 bis 6 Grad. Morgen im Südosten noch regnerisch, ansonsten ein Mix aus Sonne und Wolken mit nur vereinzelten Schauern und Gewittern bei 15 bis 21 Grad. Am Samstag ähnlich, am Sonntag freundlicher, etwas wärmer. Es ist 18 Uhr und 4 Minuten.
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4: Und dazu begrüßt Sie ganz herzlich Marlene Reichert am Mikrofon. In unserer heutigen Feiertagsausgabe geht es in die Welt der Oper mit dem französischen Pianisten Jean-Yves Thibaudet und dem amerikanisch-chilenischen Tenor Jonathan Tettelman. Zu Beginn spielt Thibaudet den Walkürenritt von Richard Wagner.

Jean-Yves Thibaudet war das mit dem Walkürenritt von Richard Wagner. Und damit zum zweiten Klassikstar dieser Ausgabe, dem Sänger Jonathan Tettelman. Der 38-jährige Tenor gilt als einer der aufregendsten Newcomer und wird für seine stimmlich großartige, strahlende und unverwechselbare Tenorstimme gelobt. Der in Chile geborene und in New York aufgewachsene Tenor steht auf den Bühnen renommierter Häuser mit weltbekannten Orchestern und zeigt sein Können in dunkel gefärbtem Tenortimbre und mit balsamischem Schwung, wie die internationale Kritik gelobt hat. Wir hören ihn jetzt mit der Romanze Des Enzo aus La Gioconda von Amilcare Ponchielli, Cielo e Mare.

Cielo e Mar, die Romanze des Enzos La Gioconda von Amilcare Ponchielli mit Jonathan Tettelman und dem Orchester Philharmonica de Gran Canaria unter Leitung von Karel Marc Chichon. Tettelman hat zunächst an der Manhattan School of Music in New York den Bachelorabschluss im Fach Bariton gemacht. Anschließend studierte er am Amman College of Music und wechselte dort ins Tenorfach. Und wir hören Tettelman als nächstes mit Szene und Romanze des Don Alvaro aus Verdis Forza del Destino.

Aus dem dritten Akt von Giuseppe Verdis La Forza del Destino sang Jonathan Tettelmanns Szene und Romanze des Don Alvaro. Karel Merkschi schon leitete wieder das Orquesta Philharmonica de Gran Canaria. Und wir bleiben bei Verdi, aber es geht weiter mit Klaviermusik. Bevor er seine Laufbahn als Sänger begann, verdiente er 3 Jahre als DJ in Diskotheken und Clubs von Manhattan seinen Lebensunterhalt. Der Tenor Jonathan Tettelmann. Aber es geht, wie gesagt, mit Klaviermusik weiter, und zwar mit dem französischen Pianisten Jean-Yves Thibaudet. Der ist für seine brillanten Einspielungen von Klaviertranskriptionen und Opernparaphrasen bekannt. Und wir hören ihn jetzt mit dem berühmten Quartett Bella Figlia dell'Amore aus Verdis Rigoletto in der Bearbeitung von Franz Liszt.

Das Quartett Bella Figlia dell'Amore aus Verdis Rigoletto in der Klaviertranskription von Franz Liszt mit Jean-Yves Thibaudet am Klavier. Und damit zu Verdis Il Trovatore. Aus dem dritten Akt hören wir jetzt einen Ausschnitt mit Jonathan Tettelman als Manrico, der Sopranistin Vida Micnevičiūtė als Leonora und dem Tenor José Cimerillo Romero als Ruiz.

Jonathan Tettelman als Manrico, wieder Mikne Viciute als Leonora und José Cimeria Romero als Ruiz sowie die Capella Cracoviensis und das Orquesta Filarmonica de Gran Canaria unter Karl-Marc Chichon im dritten Akt von Giuseppe Verdis Dramma Lirico Il Trovatore. Nach dem Gewinn mehrerer Gesangspreise wurde Jonathan Tettelman zum Tanglewood Music Festival eingeladen und er debütierte dort 2018 für Piotr Beczała einspringend als Rodolfo in Puccinis La Bohème. Mit Puccinis Bohème begann Tettelman auch seine Karriere in Europa. Wir hören ihn jetzt zusammen mit Federica Lombardi als Mimi im Duett Suave Fanciulla.

Jonathan Turtleman als Rodolfo und Federica Lombardi als Mimi mit dem Duett der beiden aus dem ersten Bild von Giacomo Puccinis Oper La Bohème. Das Philharmonische Orchester Prag spielte unter Carlo Rizzi. Und damit wieder zur Opera Without Words, der zweiten Opern-CD von Jean-Yves Thibaudet. Der Pianist Ivar Michaschow hat ihm noch selbst seine Opernparaphrasen ans Herz gelegt und für Thibaudet war klar, dass diese Bearbeitungen prominent in einem Programm vorkommen mussten, das sich der Oper ohne Worte widmet. Und hier kommt Michaschows Porträt von Madame Butterfly, eine Sonatenfantasie in vier Teilen über die Höhepunkte des gesungenen Originals von Puccini.

Porträt von Madame Butterfly, eine Sonatenfantasie über Puccinis Butterfly von Ivar Mikaschow mit Jean-Yves Thibaudet am Klavier. Klassikstars auf BR Klassik und jetzt kommen wir wieder zu unserem Opernsänger-Star. Der Tenor Jonathan Tettelman hat sich international als gefeierter Puccini-Interpret einen Namen gemacht und er glänzt auch regelmäßig in der Rolle des Fabrikarbeiters Luigi in Puccinis Oper Il Tabarro, der Mantel. Zusammen mit der Sopranistin Vida Mecneviciute als Giorgetta singt er das Duett O Luigi, Luigi.

Oh, Luigi, Luigi, das Duett Luigi und Giorgetta aus Il Tabarro von Giacomo Puccini mit der Sopranistin Vida Miknevičiūtė und dem Tenor Jonathan Tettelman. Traditionell wird Puccinis Einakter Il Tabarro zusammen mit den Einaktern Suor Angelica und Giannis Kiki als Triptychern gespielt. Und hier kommt eine Arie aus Giannis Kiki, nein, die Arie aus Giannis Kiki, O mio babbino caro. Und es singt Jean-Yves Thibaudet am Klavier.

Szene und Arie aus dem dritten Akt von Jules Massenets Werther mit Jonathan Tettelman und dem Orchester Philharmonica de Gran Canaria unter Karel-Marc Chichon. Und hier kommt eine der beliebtesten Opernbearbeitungen von Franz Liszt in den Klassikstars hier auf BR Klassik, die Transkription des berühmten Faustwalzers von Gounod. Und wir hören wieder Jean-Yves Thibaudet.

Der Pianist Jean-Yves Thibaudet mit der Walz de l'Opéra Faust nach Charles Gounod von Franz Liszt. Die tragische Figur des französischen Dichters Andreas Chénier, der 1794 in Paris mit 31 Jahren auf der Guillotine endete, hat Umberto Giordano auf der Opernbühne unsterblich gemacht. In der Arie Comun bel di di Maggio im vierten Akt singt Chénier seine letzten Verse, bevor er hingerichtet wird. Hören wir Jonathan Tettelmann.

Come un bel dì di maggio aus Andrea Chenier von Umberto Giordano mit Jonathan Tettelman als Chenier und dem Orchester Philharmonica de Gran Canaria unter Leitung von Karl-Marc Chichon. Themen aus Mozarts Figaro und Don Giovanni hat Franz Liszt kunstvoll vereint in seiner Opernparaphrase Ciel 697. Liszt hinterließ das Werk 1842 als unvollständiges Manuskript und später hat es dann Ferruccio Busoni vollendet. Und hier kommt Jean-Yves Thibaudet damit.

Jean-Yves Thibaudet spielte die Fantasie über Themen aus Mozarts Figaro von Franz Liszt. In Francesca da Rimini von Riccardo Sandonai brillierte der Tenor Jonathan Tettelmann an der Deutschen Oper Berlin in einer Inszenierung von Christoph Loy. Als Paolo ist Jonathan Tettelmann ein Sänger wie aus dem Bilderbuch. Eine perfekte Besetzung des blendend aussehenden jungen Liebhabers, sowohl darstellerisch als auch sängerisch. Und wir hören ihn jetzt in Szene und Duett Paolo Francesca aus dem dritten Akt zusammen mit der Sopranistin wieder Megniewiczute. Es singt außerdem die Capella Cracoviensis und das Orchester Philharmonica de Gran Canaria spielt unter Karel Marc Chichon.

Szene und Duett Paolo Francesca aus dem dritten Akt der Oper Francesca da Rimini von Riccardo Zandonai mit dem Tenor Jonathan Tettelman, der Sopranistin Vida Miknevičiūtė sowie der Capella Krakoviensis und dem Orchester Philharmonica de Gran Canaria unter Karel Marc Chichon. Klassikstars auf BR Klassik heute mit dem amerikanischen Tenor Jonathan Tettelman und dem französischen Pianisten Jean-Yves Thibaudet. Und Thibaudet beendet diese Feiertagsausgabe jetzt mit Isoldens Liebestod von Richard Wagner in der Bearbeitung von Franz Liszt. Nach den Nachrichten dann im Konzertabend ein Mitschnitt vom vergangenen Wochenende aus der Münchner Isar-Philharmonie. Die Münchner Philharmoniker unter Leitung des finnischen Dirigenten Tarmo Peltokoski.

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1: Um 20 Uhr mit Stefanie Müller. Die in Afghanistan herrschenden Taliban erhöhen nach Informationen des NDR den Druck auf die Bundesregierung, um weitere eigene Diplomaten nach Deutschland entsenden zu können. Ein bereits angesetzter Abschiebeflug nach Afghanistan wurde demnach vorerst abgesagt. Peter Hornung berichtet.
2: Am Donnerstag vergangener Woche hätte NDR-Recherchen zufolge eine Maschine Richtung Kabul abheben sollen, an Bord Afghanen, die abgeschoben werden sollten. Die für ihre Begleitung vorgesehenen Bundespolizisten hätten sogar bereits afghanische Visa gehabt. Doch die Taliban ließen den Flug schon im Vorfeld absagen. Das erfuhr der NDR aus Diplomatenkreisen. Die Bundesregierung werde praktisch erpresst, hieß es. Der Hintergrund: Die Radikal-Islamisten wollen noch mehr eigene Diplomaten nach Deutschland schicken. Bisher sind zwei Taliban-Vertreter akkreditiert in Berlin und in Bonn.
1: Die Einsatzfähigkeit der Bundeswehr ist offenbar nach wie vor deutlich eingeschränkt. Denn laut Recherchen von WDR, NDR und SZ gibt es bei der Truppe einen erheblichen Reparaturstau. Das geht demnach aus einem internen Bericht des wichtigsten Reparaturdienstleisters der Bundeswehr hervor. Warum es zu den Problemen kommt, dazu Roman Leberger.
3: Aus dem Lagebericht der Hill GmbH, der uns vorliegt, geht hervor, dass das Hauptproblem in Berlin zu sein scheint. Denn der zentrale Einkäufer von Rüstungsgütern, inklusive von Ersatzteilen, ist das Beschaffungsamt der Bundeswehr, eine Behörde im Geschäftsbereich des Verteidigungsministeriums. Dort habe man sich zwar um jede Menge neues Gerät bemüht in den vergangenen Jahren, aber sich offensichtlich nicht darum bemüht, genügend und vor allem belastbare Ersatzteillieferketten aufzubauen.
1: Bundesgesundheitsministerin Warken erntet für ihren Gesetzentwurf für eine Pflegereform Kritik aus den eigenen Reihen. Der CSU-Fraktionsvorsitzende im Bayerischen Landtag Holleczek etwa moniert die geringeren Rentenansprüche für pflegende Angehörige. Die SPD kritisiert, dass die Forderung nach einem finanziellen Strukturausgleich zwischen sozialer und privater Pflegepflichtversicherung gar nicht vorgesehen sei. Große deutsche Stahlwerke müssen offenbar ihre Produktion drosseln wegen der Deutschen Bahn. Das berichtet die Süddeutsche Zeitung. Demnach sorgen Baustellen an wichtigen Bahnstrecken in Norddeutschland für Probleme. Sie behindern die Versorgung der Werke mit Güterzügen. Der Stahlkonzern ArcelorMittal spricht von einem Baustellenchaos. Das Wetter in Bayern: In der Nacht schauerartiger Regen, später vom Nordwesten her Auflockerungen, Tiefstwerte 13 bis 6 Grad. Die weiteren Aussichten: Morgen im Südosten noch regnerisch, ansonsten ein Mix aus Sonne, Wolken und vereinzelten Schauern und Gewittern bei maximal 21 Grad. Am Samstag ähnlich, am Sonntag freundlicher. Es ist 20 Uhr und 3 Minuten.
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4: Heute mit einem Konzert der Münchner Philharmoniker und mit einem absoluten Shootingstar am Pult, Tarmo Peltokoski. Guten Abend, am Mikrofon begrüßt Sie Marlene Reichert. Gerade mal 25 Jahre alt ist der Finne, damit ist Tarmo Peltokoski momentan einer der jüngsten der internationalen Dirigentenszene. Vor 2 Jahren hat Tarmo Peltokoski die Leitung des lettischen Nationalen Sinfonieorchesters übernommen. Außerdem ist er Principal Guest Conductor des Rotterdams Philharmonischen Orchester und wird ab der nächsten Saison Musikdirektor des Hong Kong Philharmonic Orchestra. Seinen ersten Wagnerschen Ring, den hat Tarmo Peltokoski übrigens schon mit 23 dirigiert beim Eurajoki Belcanto Festival in Finnland. Und auch bei den BBC Proms ist Tarmo Peltokoski schon aufgetreten. Eine unglaubliche Vita also, die der Finne aufzuweisen hat. Natürlich kommt auch er wie die allermeisten finnischen Dirigenten aus der Kaderschmiede von Jorma Panula, dem Dirigentenpapst. Mit 14 Jahren ist er zu ihm gekommen. Später studierte er dann weiter bei Sakari Oramo an der Sibelius-Akademie. Und mit finnischer Musik von Jean Sibelius begann er auch sein Programm am Pfingstsamstag in der Münchner Isar-Philharmonie. Die Tondichtung Finlandia, sie ist sowas wie die heimliche Nationalhymne von Finnland. Geschrieben wurde sie in einer politisch aufgeheizten Zeit, als Finnland um die Unabhängigkeit von Russland kämpfte. Und noch heute wird Finlandia bei offiziellen Anlässen gespielt.

Finlandia von Jean Sibelius. Und damit eröffneten die Münchner Philharmoniker und ihr junger Gastdirigent, der Finne Tarmo Peltokoski, ihren Konzertabend in der Münchner Isar-Philharmonie im Gasteig HP8 am Pfingstwochenende. Jetzt folgt das dritte Klavierkonzert von Sergei Prokofjew. Uraufgeführt hat es der Komponist selbst im Jahr 1921 in Chicago. Dieses Konzert in C-Dur gilt mit seiner Mischung aus pianistischen Höhenflügen, lyrischen Stimmungen und grotesken Einfärbungen als das populärste und wohl auch eingängigste der insgesamt 5 Konzerte von Prokofjew. In München hätte es bei den Münchner Philharmonikern eigentlich von Yuja Wang gespielt werden sollen, die musste aus gesundheitlichen Gründen jedoch leider absagen. Dafür ist Behzad Abduraimov eingesprungen. Er ist Jahrgang 1990, stammt aus Usbekistan und hat mit nur 18 Jahren die London International Piano Competition gewonnen. Seither ist er weltweit unterwegs und gastiert sowohl als Solist als auch als Kammermusikpartner. Behzad Abduraimov erleben wir jetzt also mit dem dritten Klavierkonzert von Sergei Prokofjew, an seiner Seite die Münchner Philharmoniker unter Tarmo Peltokoski.

Der Pianist Bechtold Abdurahimov und die Münchner Philharmoniker unter Leitung von Tarmo Peltokoski am Pfingstwochenende in der Münchner Isar-Philharmonie mit dem dritten Klavierkonzert von Sergei Prokofjew. Ohne Zugabe ließ das Publikum den Solisten nicht ziehen und hier kommt sie, das fünfte Prälude aus Opus 32 von Sergei Rachmaninow.

Der junge usbekische Pianist Behzad Abduraimov mit dem 5. der Prälude Opus 32 von Sergei Rachmaninow. Seine Zugabe am Pfingstwochenende in der Münchner Isar-Philharmonie. Nach der Pause hatten die Münchner Philharmoniker einen Engländer auf dem Programm, den Komponisten Ralph Vaughan Williams. In dessen zweiter Sinfonie fängt Vaughan Williams Großstadt-Impressionen musikalisch ein. Symphonie eines Londoners, so bezeichnete er selbst gern seine zweite Sinfonie mit ihren nebelverhangenen Klängen, ihren musikalischen Anspielungen auf die Londoner Unterhaltungskultur und die Reminiszenzen an die berühmte Glockenmelodie von Westminster Palace. Die zweite Sinfonie wurde 1914 uraufgeführt. Ralph Vaughan Williams hatte sie seinem Freund, dem Komponisten George Butterworth, gewidmet, der im Ersten Weltkrieg von einem Scharfschützen an der Somme getötet worden war. George Butterworth war derjenige, der Vaughan Williams als erster dazu ermutigte, eine groß angelegte Sinfonie zu schreiben. Und hier kommt sie, A London Symphony von Ralph Vaughan Williams mit den Münchner Philharmonikern unter Tarmo Peltokoski.

A London Symphony, die zweite Sinfonie in G-Dur von Ray Vaughan Williams. Die Münchner Philharmoniker spielten unter Leitung von Termo Peltokoski. Im Konzertabend brachten wir heute einen Mitschnitt vom Pfingstwochenende aus der Münchner Isar-Philharmonie im Gasteig HP8. Und jetzt ist es 21:55 und mit Musik aus England geht's weiter hier auf BR Classic. Die Pianistin Waka Hasegawa spielt die Walzer-Suite Three Fourths von Samuel Coleridge Taylor.

Waka Segawa spielte die Walzer-Suite Three Fourths von Samuel Coleridge Taylor. Und jetzt hören wir Randall Gooseby Violine und Shu Wang Klavier mit Deep River aus Coleridge Taylors Opus 59.

Randall Gooseby, Violine und Shu Wang am Klavier mit Deep River von Samuel Coleridge Taylor. Gleich die 22 Uhr Nachrichten und danach die Jazztime hier auf BR Classic, heute mit einem Konzert des Saradecker Quintetts.

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1: Um 22 Uhr mit Stefanie Müller. Die in Afghanistan herrschenden Taliban erhöhen nach Informationen des NDR den Druck auf die Bundesregierung, um weitere eigene Diplomaten nach Deutschland entsenden zu können. Ein bereits angesetzter Abschiebeflug nach Afghanistan wurde demnach vorerst abgesagt. Peter Hornung berichtet.
2: Am Donnerstag vergangener Woche hätte NDR-Recherchen zufolge eine Maschine Richtung Kabul abheben sollen, an Bord Afghanen, die abgeschoben werden sollten. Die für ihre Begleitung vorgesehenen Bundespolizisten hätten sogar bereits afghanische Visa gehabt. Doch die Taliban ließen den Flug schon im Vorfeld absagen. Das erfuhr der NDR aus Diplomatenkreisen. Die Bundesregierung werde praktisch erpresst, hieß es. Der Hintergrund: Die Radikal-Islamisten wollen noch mehr eigene Diplomaten nach Deutschland schicken. Bisher sind zwei Taliban-Vertreter akkreditiert in Berlin und in Bonn.
1: Bei der Bundeswehr gibt es offenbar einen erheblichen Reparaturstau. Das geht aus einem internen Lagebericht des Bundeswehrdienstleisters Hill hervor, der WDR, NDR und SZ vorliegt. Was das für die Truppe bedeutet, dazu Roman Leberger.
3: Tatsächlich könnte die Verteidigungsfähigkeit der Bundeswehr laut dem Papier gefährdet sein. Das hätte natürlich wiederum dramatische Folgen für internationale Partner. So lautet ein Fazit des Hill-Papiers: Sollte sich nicht schnell etwas ändern an der Situation, dann könnte Deutschland daran scheitern, Zitat, Bündnisverpflichtungen verlässlich zu erfüllen. Also Bündnisverpflichtungen zum Beispiel gegenüber der NATO.
1: Der Prozess um den Anschlag auf den Magdeburger Weihnachtsmarkt vor 1,5 Jahren geht auf die Zielgerade. In ihrem Schlussplädoyer forderte die Generalstaatsanwaltschaft für den Angeklagten wegen der Tötung von 6 Menschen eine lebenslange Freiheitsstrafe mit Sicherungsbewahrung. Einem Sachverständigen zufolge leidet der 51-jährige Beschuldigte an einer narzisstischen Persönlichkeitsstörung. Am Frankfurter Flughafen ist bei einem parkenden Dreamliner der Lufthansa unerwartet das vordere Fahrwerk eingeklappt. Der Bug des Flugzeugs kippte nach vorn und schlug auf den Boden auf. An Bord der Boeing-Maschine befanden sich keine Passagiere, dafür aber Mitarbeiter der Kabinencrew und des Bodenpersonals. 2 von ihnen mussten leicht verletzt in ein Krankenhaus gebracht werden. Der Schauspieler Axel Schreiber ist tot. Er starb im Alter von 49 Jahren nach langer, schwerer Krebserkrankung, wie seine Agentur mitteilte. Schreiber war in zahlreichen ARD-Produktionen zu sehen, unter anderem der ARD-Erfolgsserie Türkisch für Anfänger oder dem Tatort-Krimi. Und zum Schluss noch ein Blick auf das Wetter in Bayern. In der Nacht Schauer, später vom Nordwesten her Auflockerungen, Tiefstwerte 13 bis 6 Grad. Morgen bleibt es im Südosten noch regnerisch, ansonsten ein Mix aus Sonne, Wolken, Schauern und Gewittern, maximal 21 Grad. Es ist 22:03.
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4: Herzlich willkommen zu einer Stunde mit der Sängerin Sarah Decker. Sie und ihre Band X-Band spielten am 17. April ein Konzert für das Jazzforum Bayreuth. Das Studio Nürnberg des Bayerischen Rundfunks hat den Abend mitgeschnitten. Höhepunkte daraus hören Sie in der kommenden Stunde.

0: Die Sängerin Sarah Decker mit ihrer Band X-Pent. Am Klavier Clara Vetter, am Kontrabass Tabea Kind. Außerdem Mareike Wiening am Schlagzeug. Live am 17. April in Bayreuth. Ein Konzert des Jazzforums Bayreuth im gut besetzten Saal im Becherbräu. Das Studio Nürnberg des Bayerischen Rundfunks hat das komplette Konzert mitgeschnitten. Höhepunkte hören Sie noch bis 23 Uhr hier bei Jazz Time auf BR Klassik. Sarah Decker wurde 1985 in Aachen geboren und gehört seit vielen Jahren zu den starken Stimmen des deutschen Jazz. Dabei war ihr Weg in die Profimusik durchaus nicht geradlinig. Nach der Schule zunächst ein Studium der Kulturwissenschaften und des Journalismus in Marburg. Erst dann ein Jazz-Gesangsstudium in Holland, genauer gesagt in Maastricht. Und ab 2014 ein längerer New York-Aufenthalt an der Manhattan School of Music. Aus ihrer New Yorker Zeit kennt Sarah Decker einen Teil der Musikerinnen ihrer aktuellen Band, die sie X-Pent nennt. Warum, erklärt die Sängerin nach dem Bayreuther Konzert.
1: X-Pent heißt ja übersetzt sich ausdehnen oder erweitern. Und der Bandname beschreibt ein bisschen diese transatlantische Komponente, die in der Band vorhanden ist. Eben die zwei Musikerinnen aus New York, die dabei sind, Kaiser und Johann. Und in Verbindung eben mit meinen Kölner Connections sozusagen, mit Heidi und Mareike. Und genau. Das ist so auf der einen Seite das Personelle, was in der Band zustande gekommen ist. Und auf der anderen Seite auch die musikalische Erweiterung, dass man eben probiert, neue Wege zu gehen. Und für mich war es zum Beispiel das erste Mal, dass ich für Vibraphon geschrieben habe. Und ja, mich einfach nochmal neu gefunden habe in so einem transparenteren Sound.
0: Soweit die Sängerin Sarah Decker, deren Band X-Pen beim Bayreuther Konzert nicht vollzählig in der Originalbesetzung dabei sein konnte. Neben den Stammkräften Heidi Bayer, Flügelhorn, und Mareike Wiening, Schlagzeug, waren in Bayreuth neu dabei die Pianistin Clara Vetter und die Bassistin Tabea Kind. Beides herausragende Stimmen des jungen deutschen Jazz. Und überhaupt sind alle vier Mitspielerinnen bei X-Pen selbst Bandleaderinnen. Heidi Bayer und Clara Vetter waren mit ihrer Musik schon Gast in der Jazz Time. Mareike Wiening wird hier im Herbst zu erleben sein bei einem Mitschnitt mit ihrem eigenen internationalen Quintett aus dem Jazzclub Bamberg. Sarah Decker ist nicht nur eine starke Sängerin mit einer warmen, dunklen Stimme, sie komponiert auch viel. Fast alle Stücke des Repertoires stammen aus ihrer Feder, so auch das folgende Stück, das Sarah Decker ihrem Großvater gewidmet hat, der 101 geworden ist und für seine Enkelin eine wichtige Bezugsperson war. Das Stück heißt Childhood.

0: Sarah Decker und ihre Band X-Band mit den Solistinnen Clara Vetter, Klavier und Tabea Kind am Kontrabass. Das folgende Stück heißt Make Me Whole. Warum, erklärt Sarah Decker wie folgt.
1: Das stellt ein bisschen die Frage nach dem, was uns denn eigentlich ganz macht. Ist das Familie, Karriere, Social Media? 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Das ist es schon mal nicht, aber der perfekte Körper, was man kontrollieren kann und so weiter, ist es, Kinder zu haben. 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

Die Sängerin Sarah Decker mit ihrem Song Make Me Whole, Mach mich ganz. Als Solistin hörten sie hier ausführlich die Kölner Trompeterin Heidi Beyer, eine bereits langjährige Weggefährtin von Sarah Decker, die zwar nicht in Köln lebt, aber in der Nähe in Düren. Köln und das weitere Umfeld in Nordrhein-Westfalen sind auch das Hauptspielfeld für die Musikerin Sarah Decker, die beim Bayreuther Konzert neben lauter eigenen Songs einen amerikanischen Jazz-Klassiker gesungen hat. Die wunderschöne Ballade »It Never Entered My Mind«. Berühmt geworden ist die stille Fassung des Trompeters Miles Davis, der ja erst kürzlich, am 26. Mai, seinen 100. Geburtstag feiern konnte, wenn auch nur im Jazz-Himmel, wo Davis seit 1991 weilt. Wir hören nun Sarah Deckers gelungene Neufassung von It Never Entered My Mind, wo sie eine ihrer Stärken zeigt, nämlich klare, schlichte Schönheit und ausgezeichnete Textverständlichkeit. Die Bassistin Tabea Kind beginnt mit einer schlichten Begleitfigur im hohen Register.

0: Sie hören Jazz Time auf BR Klassik. Noch bis 23 Uhr mit der Band der Sängerin Sarah Decker. Am Flügelhorn Heidi Bayer, am Klavier Clara Vetter. Außerdem Tabea Kind am Kontrabass und Mareike Wiening am Schlagzeug. Dieses Sarah Decker X-Band Quintett spielte am 17. April ein begeistert aufgenommenes Konzert für das Jazzforum Bayreuth im dortigen Saal im Becherbräu. Das Studio Nürnberg des Bayerischen Rundfunks hat mitgeschnitten. Auf die Frage, ob diese rein weibliche Besetzung des Quintetts eine bewusste Auswahl war, antwortet Sarah Decker leicht genervt.
1: Was soll ich sagen? Also, ist es was bewusst oder zufällig? Ich würde sagen, beides. Weil im Endeffekt, als ich über das Projekt nachgedacht habe, habe ich vor allem über Menschen nachgedacht, die ich zusammenbringen wollte. Und da geht es ja nicht ums Geschlecht oder so. Ich spiele ja auch mit Männern, das ist ja nicht das Ding. Auf der anderen Seite hat das Ganze natürlich eine politische Komponente. Und das merkt man auch daran, dass andauernd diese Frage kommt tatsächlich. Also es scheint extrem exotisch zu sein, dass eine rein weibliche Formation auf der Bühne steht. Und ich finde das ehrlich gesagt ein bisschen merkwürdig, weil wir sind im Jahr 2026. Ich denke, das sollte gar nicht so exotisch sein. Und es wundert mich, dass es das ist oder dass es dann auch so betont werden muss. Dazu gibt es tatsächlich eine kleine Anekdote auch. Und zwar nach einer Veranstaltung gab es so ein Posting von dem Veranstalter, wo dann drauf drunter stand irgendwie Sarah Decker mit ihrer All-Female-Band. Und da habe ich dann geschrieben, Leute, danke für dieses schöne Reel oder diesen schönen Post. Aber könnt ihr bitte das All-Female streichen? Weil wenn da irgendwie eine Männerband steht oder eine gemischte Band oder was auch immer, eine Männerband von mir aus, ja, dann sagt man ja auch nicht Chris Potter mit seiner All-Male-Band. So. Ich denke, dieses Hervorheben ist nett gemeint und das ist positiv gemeint, aber es verstärkt ja nur diese Idee davon, dass man eine Minderheit ist. Ja, und darum geht es ja gar nicht. Es sollte doch normal sein. Der Veranstalter hat dann auch gesagt, da hast du voll recht, warum habe ich das geschrieben, und hat es halt gelöscht. Und das war schön zu sehen, dass es verstanden wurde.

Die Sängerin Sarah Decker und ihr Quintett Xpand live beim Konzert in Bayreuth am 17. April. Dort erklang auch eine Lyrikvertonung. Vorlage ist ein Gedicht der großen amerikanischen Dichterin Emily Dickinson, die schon zahlreiche Jazzmusikerinnen und Musiker zu Vertonungen inspiriert hat. Sarah Decker hat sich Dickinsons tief trauriges Gedicht I Measure Every Grief I Meet ausgesucht. Zu Deutsch, ich messe jeden Kummer, dem ich begegne.

0: I measure every grief I meet. Dieses Gedicht der amerikanischen Lyrikerin Emily Dickinson hat die Sängerin Sarah Decker in Töne gekleidet. Gemeinsam mit ihrem Quintett Xpend. Am Flügelhorn Heidi Bayer, am Klavier Clara Vetter. Außerdem Tabea Kind am Kontrabass sowie Mareike Wiening am Schlagzeug. Diese Band spielte am 17. April beim Jazzforum Bayreuth im Bechersaal. Der Bayerische Rundfunk hat mitgeschnitten. Was sind die stimmlichen Idole der Sängerin Sarah Decker?
1: Vorbilder im Gesang finde ich immer mega schwierig, weil ich einfach so viel verschiedene Musik toll finde. Und ich liebe es zum Beispiel, Jessie Norman zu hören. Das ist ja eine klassische Koryphäe. Da, so klinge ich natürlich überhaupt nicht, aber die finde ich echt toll. Aber was jetzt so Jazz- und Pop-Stilistik angeht, mag ich sowohl die ganz alten Jazzgrößen, also Ella, Sarah Vaughan, Billie Holiday, so die üblichen, die Top 3, die man so kennt. Einfach wegen der Versalität in der Stimme, aber auch wegen dem Storytelling. Und was für mich auch immer aus dem Pop so eine Stimme war, die mir sehr viel gegeben hat, ist Joni Mitchell. Und auch Lauryn Hill. Also das sind zwei sehr unterschiedliche Sängerinnen. Und Lauryn Hill rappt ja auch ziemlich viel. Aber das sind so zwei Sängerinnen aus diesem Pop-Bereich, ja, die mich sehr lange begleitet haben.
0: Soweit Sarah Decker über ihre gesanglichen Vorbilder aus Klassik, Jazz und Pop. In letztere Kategorie fällt am ehesten das folgende Stück. I Didn't See It Coming. Wieder ein Original von Sarah Decker.

0: Coming von und mit der Sängerin Sarah Decker und ihrer Band X-Pand, mit Heidi Beyer am Flügelhorn und Clara Vetter am Klavier. Außerdem Tabea Kind am Kontrabass sowie Mareike Wiening am Schlagzeug. Diese spielfreudige Band war am 17. April zu Gast beim Jazzforum Bayreuth. Das Studio Nürnberg des Bayerischen Rundfunks hat den kompletten Abend mitgeschnitten. Höhepunkte daraus haben Sie in der vergangenen Stunde hören können. Hier bei Jazz Time auf BR Klassik. Es bleibt noch Zeit für ein letztes Stück vom Bayreuther Konzert. Ein ruhiger Song von Sarah Decker, den sie The Heart is a Lonely Hunter getauft hat. Vorher noch ein Hinweis. 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Am Mikrofon verabschiedet sich Ihr Henning Sieverts mit Sarah Decker, die ihr Stück The Heart is a Lonely Hunter wie folgt ankündigt.
1: Das geht darum, wie man so immer sich nach mehr sehnt und vielleicht in einer Beziehung irgendwie mehr will oder weiterkommen will und der andere kommt nicht so ganz hinterher. Oder diese Dynamik in Beziehung, man verändert sich und der andere ist aber noch ganz woanders. Und ja, the heart is a lonely hunter.

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1: Um 23 Uhr mit Stefanie Müller. Die Einsatzfähigkeit der Bundeswehr ist offenbar nach wie vor deutlich eingeschränkt, denn laut

0: Recherchen von WDR, NDR und SZ gibt es bei der Truppe einen erheblichen Reparaturstau. Das geht demnach aus einem internen Bericht des wichtigsten Reparaturdienstleisters der Bundeswehr hervor. Warum es zu den Problemen kommt, dazu Roman Lehberger.
1: Aus dem Lagebericht der Hill GmbH, der uns vorliegt, geht hervor, dass das Hauptproblem in Berlin zu sein scheint. Denn der zentrale Einkäufer von Rüstungsgütern inklusive von Ersatzteilen ist das Beschaffungsamt der Bundeswehr, eine Behörde im Geschäftsbereich des Verteidigungsministeriums. Dort habe man sich zwar um jede Menge neues Gerät bemüht in den vergangenen Jahren, aber sich offensichtlich nicht darum bemüht, genügend und vor allem belastbare Ersatzteillieferketten aufzubauen.
0: Die Taliban wollen weitere Diplomaten nach Deutschland entsenden und setzen die Bundesregierung unter Druck. Nach Informationen des NDR wurde ein bereits angesetzter Abschiebeflug nach Afghanistan vorerst abgesagt. Einzelheiten von Peter Hornung.
2: Ja, dieser Flug, der hätte am Donnerstag vergangener Woche eigentlich abheben sollen Richtung Kabul. Und an Bord hätten eben Afghanen sein sollen, die abgeschoben werden sollten. Und sogar die Bundespolizisten, die begleiten sollten, die hatten schon afghanische Visa offenbar. Die Taliban aber haben den Flug absagen lassen, schon im Vorfeld. Das hat man uns aus Diplomatenkreisen gesagt. Und die Bundesregierung, die werde auf diese Weise praktisch erpresst.
0: DGB-Chefin Fahimi übt scharfe Kritik an den Plänen für die Pflegeversicherung. Sie sprach von einer Zerstörungsreform. Bundesgesundheitsministerin Warken hatte am Vormittag ihre Pläne vorgestellt. Sie sehen Einsparungen bei Heimkosten, eine höhere Belastung von Gutverdienern und strengere Maßstäbe bei der Pflegebedürftigkeit vor. Deutsche Stahlwerke müssen ihre Produktion drosseln wegen der Bahn. Wie die Süddeutsche Zeitung berichtet, sorgen Baustellen an Strecken in Norddeutschland für Probleme. Sie behindern die Versorgung der Werke. Der Stahlkonzern ArcelorMittal kritisiert, die Bahn habe keinen Plan, um eine stabile Versorgung sicherzustellen. Zum Sport. Die Basketballer des FC Bayern stehen im Playoff-Finale. Die Münchner gewannen am Abend das dritte Spiel der Best-of-Five-Serie gegen die Baskets Bonn, auswärts mit 77-57. Im zweiten Halbfinale gewannen die Baskets Bamberg am Abend mit 81-73 gegen Alba Berlin. Berlin hatte bereits die ersten beiden Begegnungen gewonnen. Das Wetter in Deutschland: in der Nacht örtlich Schauer und teils kräftige Gewitter, Tiefstwerte 15 bis 6 Grad. Am Tag ein Mix aus Sonne, Wolken, Schauer und einzelnen Gewittern. Maximal 23 Grad. Jetzt ist es 23:03.
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0: Und immer wenn ich über Musik spreche, fällt mir ein, dass Musik mein erster Ausdruck war. Der erste kindliche Ausdruck war und heute für mich noch immer der höchste Ausdruck ist, den die Menschheit überhaupt gefunden hat. Für mich ist Musik größer als alles, was es gibt an Ausdruck. Dort haben die Menschen das erreicht, was wir durch Worte und durch Bilder nicht erreichen können.
1: Bekennt Ingeborg Bachmann 1971 in einem Interview. Für die Schriftstellerin, Lyrikerin, Essayistin und Librettistin, 1926 in Klagenfurt geboren, verkörpert Musik das Absolute, was sie in der Sprache und Literatur niemals erreicht sieht. Zeitlebens ist sie von einem strukturellen Unterschied zwischen Musik und Sprache überzeugt. Musik kann Grenzen der Sprache überwinden und dort ansetzen, wo Sprache verstummt. Sprache treibt Bachmann an Grenzen des Ausdrucks und vor diesem Hintergrund birgt Musik für sie eine immerwährende Überlegenheit. Auf der Suche nach ihrem künstlerischen Selbstverständnis und eigenen poetischen Sprache bleibt der Musik die entscheidende Kraft des Ausdrucks. Im Rahmen einer Tagung der Literatengruppe 47 in Göttingen 1952 lernen sich Ingeborg Bachmann und der Komponist Hans-Werner Henze kennen. Bachmann schreibt gerade an ihrem Gedichtzyklus Die gestundete Zeit. Henze gilt mit drei ersten Sinfonien und der abendfüllenden Oper Boulevard Solitude als Shootingstar der jungen deutschen Komponistenszene. Auf Ischia begegnet Bachmann dem Komponisten kurze Zeit später erneut. Beide sind damals 26 Jahre alt. Dieses Treffen initiiert bei Bachmann eine bereits in jungen Jahren angelegte intensive Auseinandersetzung mit Musik, aber über Henze lernt sie nach eigenen Aussagen nicht nur neues Repertoire kennen, sondern vor allem Musik zu verstehen. Musik und Sprache als zwei künstlerische Ausdrucksmöglichkeiten, die für die Autorin und den Komponisten ineinander wirken. Henze findet in Bachmann eine angebetete Freundin, Weggefährtin, aber auch Erzieherin in ästhetischen Fragen mit höchsten Ansprüchen an sich selbst. Bachmann wiederum entdeckt über Henze erneut ihre tiefe Liebe zur Musik, die sie seit früher Kindheit begleitet.
0: Ich habe als Kind zuerst zu komponieren angefangen. Und weil es gleich eine Oper sein sollte, habe ich nicht gewusst, wer mir dazu das schreiben wird, was die Personen singen sollten. Also habe ich es selbst schreiben müssen. Dann ist es lange Jahre nebenher gelaufen. Aber ich habe ganz plötzlich aufgehört, habe das Klavier zugemacht und alles weggeworfen, weil ich gewusst habe, dass es nicht reicht, dass die Begabung nicht groß genug ist. Was geblieben ist, ist vielleicht doch ein besonderes Verhältnis zur Musik.
1: Dieses besondere Verhältnis speist sich gleichermaßen aus Liebe und Ablehnung, prägt aber maßgeblich die künstlerische Freundschaft zu Hans-Werner Henze. Immer wieder begeben sich beide auf die Suche nach Möglichkeiten, wo Musik und Sprache eine Symbiose eingehen können. Musik müsse wie Sprache verstanden werden und nicht als sinnentleerter Klangraum, in dem sich das Gefühl unkontrolliert und entleert spiegeln kann, wie Henze betont. In der Verbindung von Musik und Dichtung suchen beide nach wechselseitiger Durchdringung und Grenzüberschreitung. Als Verbindungsglied greift einzig die menschliche Stimme, denn sie wird zum Platzhalter für den Zeitpunkt, an dem Dichtung und Musik den Augenblick der Wahrheit miteinander haben, so Ingeborg Bachmann. Ihre eigene literarische Kreativität will Bachmann in den Dienst der Musik stellen und erklärt den Wunsch, Libretti für Henze zu schreiben. Für Bachmann handelt es sich um eine Unterwerfung der eigenen Arbeit unter die allein wichtige des Komponisten. Das Wort habe sich dem musikalischen Medium zu fügen. Es schaffe nur die Voraussetzungen, unter denen Musik ihre Wirkung entfalten kann. Regisseur Luchino Visconti regt Hans-Werner Henze im Herbst 1957 zur Komposition der Oper Der Prinz von Homburg nach Heinrich von Kleist an. 1960 in Hamburg uraufgeführt, hat Henze auf der Suche nach einer Sprache, in deren Vereinigung meine Musik Neues zu leisten hätte, Ingeborg Bachmann mit der Einrichtung eines Textes in Librettoform beauftragt.

0: Bei aller Sprachskepsis, die Bachmann diesem Auftrag gegenüber signalisiert, sucht sie die Konstruktion ihres Librettos über die Musik und erwirbt so kompositorische Strukturprinzipien. In einem Werkstattbericht Entstehung eines Librettos, den Bachmann im Kontext der Henze-Oper verfasst, verweist sie auf die handwerkliche Problematik notwendiger Änderungen und Kürzungen. Im Hinblick auf die Atemlänge von Musik rät sie dazu, sich grundsätzlich mit der Behandlung von Zeit, Stimmführung und dem Schaffen von Ruhepunkten vertraut zu machen, betont aber:
1: Das Libretto verlangt vor allem Unterwerfung und Überlistung zuweilen und in jedem Fall das Hintanstellen der eigenen Arbeit unter die Alleinwichtige des Komponisten.
0: Vor andere Herausforderungen stellt Ingeborg Bachmann die Erstellung des Librettos zu einer weiteren Oper Henzes, Der junge Lord nach einem Märchen von Wilhelm Hauff, 1965 als Kompositionsauftrag der Deutschen Oper Berlin uraufgeführt, angelegt als bissige Satire auf das deutsche Bürgertum. Erneut konzipiert sie das Libretto inhaltlich und formal auf seine Vertonung hin. Musik kann in diesem Fall nicht als die von Bachmann geforderte Erlöserin der Sprache fungieren, was zu handwerklichen Problemen im Umgang mit dem Text führt, wie sie Henze mitteilt.
1: Das Unumgängliche wurde getan, die kleinen Operationen wurden vorgenommen, mit dem Wunsch, die Dichtung so unbeschädigt wie möglich der Musik zu übergeben, nicht zum Gebrauch, sondern für ein zweites Leben in der Musik und mit der Musik. Es gäbe keine Rechtfertigung für dieses Libretto, wenn es beanspruchte, etwas für sich zu sein. Die Rechtfertigung, wenn davon die Rede sein soll, kann nur von der Musik kommen.
0: Der junge Lord markiert das Ende der Zusammenarbeit, deren Ursache nicht in einer künstlerischen Entfremdung wurzelt, sondern in einer tiefgreifenden persönlichen Zäsur. Die platonische Lebensgemeinschaft beider stößt an ihre Grenzen, was Ingeborg Bachmann bis zu ihrem Tod 1973 in eine Lebenskrise stürzt.

0: Um eine Annäherung an das für Bachmann scheinbar unfassbare Phänomen Musik ist sie bereits vor ihren Arbeiten als Librettistin in diversen essayistischen Überlegungen bemüht. Unter dem Titel »Die wunderliche Musik« entstehen 14 Miniaturen, in denen sie Musik selbst sowie Erscheinungsformen wie Konzertereignisse, Wirkungsweisen und Hörverhalten aus verschiedenen Perspektiven, teilweise über Vertrautes hinaus, ausleuchtet. In ihren Szenarien spannt sie den Bogen zu teilweise atmosphärischen und humorvollen, aber auch analytischen Beobachtungen oder wehmütigen Gedanken, wie in »Ein Blatt für Mozart«.
1: Er konnte die Musik nicht vollenden und starb über dem Lacrimosa. Es sind aber die gefallenen Engel und die Menschen voll von dem Begehren, und die Musik ist von dieser Welt. Die reinste, bitterlichste und süßeste Musik ist nur die vollkommene Variation über das von der Welt begrenzte, uns überlassene Thema. Du hörst über welches?

0: Die Kraft der Musik im Verhältnis zur Begrenztheit sprachlichen Ausdrucksvermögens betont Ingeborg Bachmann immer wieder und erhebt sie regelrecht zu einer Metapher absoluten Ausdrucks. Auf der anderen Seite bleibt die Sprache für sie das einzig adäquate Medium einer Annäherung an das Wesen dieser Kunst.
1: In der allerschwersten Musik trägt jeder Klang, ohne dass das rational nachvollziehbar wäre, eine Schuld ab und erlöst das Gefühl von der traurigsten Gestalt.
0: Bereits der Aufbau ihrer Essays nach thematischen Schwerpunkten hat einen kompositorisch ambitionierten Aufbau und lässt ihre ausgeprägte Affinität zur Musik deutlich erkennen. Die vielfältigen Transformationsprozesse rund um das Entstehen von Klangwelten reflektiert Bachmann und nimmt in einem eigenen Kapitel, Partituren, das Spannungsfeld vom ersten optischen Eindruck und klanglicher Umsetzung mit scharfem Unterton in den Blick.
1: Die Musik tut einen lebendigen Sprung auf das Blatt, auf dem sie festgehalten, zum Zeichen abstirbt. Und sie tut einen tödlichen Sprung vom Papier ins Leben.
0: In ihren subjektiven Texten über Musik nutzt Bachmann treffsicher klare Bilder, die sich zu Metaphern für eine musikalische Fachterminologie entwickeln.
1: Manchmal ist der Verkehr sehr dicht und das Papier wogt von schwarzen Zeichen, braven Kolonnen und gewitzten Ausbrechern.

0: Musik bleibt für Bachmann immer etwas, das über die reine Wahrnehmung, das Fassbare, weit hinausgeht. Ihre Gedanken kreisen durchgehend um das Unaussprechliche in der Musik und sie findet raffiniert formulierte Erklärungen für die unzähligen Facetten der Erfahrbarkeit von Musik. Im Kapitel Partituren widmet sich Bachmann der Konstruktion von Musik, denen sie sich nach strengen Regeln unterwerfen muss, um aber doch für den größten Ausdruck zu sorgen.
1: Das Schriftbild verrät uns wohl die Musik, aber nicht, was die Musik uns sagt. Die Musik bleibt unwirklich als Bild und vergeht in der Zeit, in der sie erklingt. Aber sie kann auch die Zeichen nicht stellen, wenn sie nicht schon erklungen ist vor einem inneren Ohr.
0: Keine musikalische Ausrichtung entzieht sich einer kritischen oder zynischen Beobachtung durch Bachmann. Während in der neuen Musik Kreationen jedes Frühlings und Herbstes über den Laufsteg getragen werden, gerät die Welt der alten Musik zurück in die Fugen.
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0: Ingeborg Bachmanns Interesse für die Kunstform Oper wird 1956 geweckt, als sie gemeinsam mit Henze in der Mailänder Scala die Generalprobe der Oper La Traviata in der Inszenierung von Luchino Visconti mit Maria Callas in der Titelrolle erlebt. Ihr, der Diva assoluter und natürlichen Nachtigall dieser Jahre, widmet Bachmann eine eigene Hommage, in der deutlich wird, wie viel Kraft in der Inszenierung von Musik stecken kann.
1: Sie wird nie vergessen machen, dass es Ich und Du gibt, dass es Schmerz gibt, Freude. Sie ist groß im Hass, in der Liebe, in der Zartheit, in der Brutalität. Sie ist groß in jedem Ausdruck. Und wenn sie ihn verfehlt, was zweifellos nachprüfbar ist in manchen Fällen, ist sie noch immer gescheitert, aber nie klein gewesen. Sie kann einen Ausdruck verfehlen, weil sie weiß, was Ausdruck überhaupt ist. Sie war 10 oder mehr Male groß in jeder Geste, in jedem Schrei, in jeder Bewegung. Ecco un artista.
0: Für Bachmann gibt es keine sprachliche Annäherung an die Ausdrucksdimensionen von Musik. Nach eigenen Aussagen existiert für sie weder musikalische Lyrik noch musikalische Prosa. Denn Musik sei etwas anderes und verlange einen absoluten Sinn für Komposition. Während sie in ihren musikästhetischen Schriften der 1950er Jahre das Verhältnis von Musik und Literatur reflektiert, wird in ihrem 1971 einzig veröffentlichten Roman Malina Musik zu einem zentralen Strukturelement. Ausgangspunkt bilden hier eine kompositorische Schreibweise und Musik spielt nicht nur an der Erzähloberfläche eine Rolle, sondern auch im Subtext. Der vielfältige Rückgriff auf Musik als Zitat wird Teil der Ich-Figur. Bachmann gestaltet nach einem komplexen musikalischen Bauplan und lässt die äußere Handlung zugunsten einer Collage aus Briefen, Dialogen, einem Märchen und Träumen in den Hintergrund treten. Es ist vor allem die Zusammenarbeit mit Henze und die damit verbundenen Erkenntnisse über die Möglichkeiten der Verbindung von Musik und Dichtung, die den Roman in seiner Gestaltung möglich gemacht haben. Musik verschiedener Komponistengenerationen prägen das Geschehen. So nimmt Bachmann mit Beethovens späten Klaviersonaten Bezug auf eine erdrückende kulturelle Tradition. Richard Wagners Tristan und Isolde steht als Verkörperung einer Verbindung von fataler Liebe, Sucht und Tod. Zu einem programmatischen Schlüssel des Romans wird aber Arnold Schönbergs Pierrot Lunaire. Das Anklingen der beiden Lieder Mondestrunken und Alter Duft aus Märchenzeit trägt dazu bei, sich in die Persönlichkeit der Ich-Erzählerin zwischen Verfall, Zerrissenheit, Trauma und Entfremdung hineinversetzen zu können.
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Für Bachmann spitzt sich in ihren musikästhetischen Schriften alles auf eine Frage zu. Was aber ist Musik? Sie bleibt unbeantwortet, denn Musik tritt immer in einen Dialog mit dem Hörer und kann nur erlebt werden als eine existenzielle Erfahrung. Verschiedentlich korrespondiert Ingeborg Bachmann mit befreundeten Komponisten über die Grenze von Sprache, Stille und das Unsagbare. Auf Vermittlung von Hans-Werner Henze lernt sie 1953 den Italiener Luigi Nono kennen. Seine Form des politischen Engagements in der Musik entspricht ihrem klaren Bekenntnis zum Antifaschismus. Gemeinsam teilt man eine wahre Seelenverwandtschaft. 1986 komponiert Nono nach Bachmanns letztem Gedicht »Keine Delikatessen« seine Risonanze Erranti für Mezzosopran, Flöte und Orchester.

Resonanze Errante für Mezzosopran und Orchester von Luigi Nono. Das war das letzte Stück nach Ingeborg Bachmanns letztem Gedicht »Keine Delikatessen«. Musik als Metapher für das Unsagbare, das war eine Ausgabe unserer Reihe Horizonte zum 100. Geburtstag von Ingeborg Bachmann. Eine Sendung von und mit Yvonne Petit-Pierre, Redaktion Florian Heurich. Diese Sendung steht 7 Tage in der BR Radio App zum Nachhören bereit. Jetzt ist es 12:02 und Bühnenmusik von Hans-Werner Henze steht auf dem Programm. Aus dem lyrischen Drama Boulevard Solitude hören wir Kolportage aus dem 4. und zum letzten Mal in meinem Leben aus dem 7. Bild.

Elfriede Trötschl, Sopran, Josef Traxel, Tenor, Kurt Gester, Bariton und Walter Jenkel, Tenor, sowie der Chor des Hessischen Rundfunks und das Sinfonieorchester des Hessischen Rundfunks unter Leitung von Kurt Schrüde mit zwei Ausschnitten aus Hans-Werner Henzes Boulevard Solitude. Ein chorsinfonisches Meisterwerk für gemischten Chor und Orchester hat Henze mit seiner 9. Sinfonie geschrieben. Gewidmet ist sie den Helden und Märtyrern des deutschen Antifaschismus, basiert auf Anna Segers berühmtem Roman »Das siebte Kreuz«. Und er hat darin das Trauma der NS-Diktatur verarbeitet. Hier kommt der siebte Satz, die Rettung mit dem Rundfunkchor Berlin und den Berliner Philharmonikern unter Ingo Metzmacher.

Die Rettung, der siebte Satz aus der 9. Sinfonie von Hans-Werner Henze mit dem Rundfunkchor Berlin und den Berliner Philharmonikern unter Ingo Metzmacher. Und mit der 6. Sinfonie für zwei Kammerorchester von Hans-Werner Henze klingt unsere Horizonte-Ausgabe jetzt aus. Unter Leitung des Komponisten spielt das London Symphony Orchestra.

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1: Um 24 Uhr mit Stefanie Müller. Die Einsatzfähigkeit der Bundeswehr ist offenbar nach wie vor deutlich eingeschränkt, denn laut Recherchen gibt es bei der Truppe einen erheblichen Reparaturstau.
2: Der Bundeswehr fehlt es offenbar an vielen Stellen an Ersatzteilen für Panzer, Haubitzen und anderes Kriegsgerät. Das zeigt ein interner Lagebericht des wichtigsten Reparaturdienstleisters des Heeres, den WDR, NDR und Süddeutsche Zeitung einsehen konnten. Demnach kaufe der Bund zwar immer mehr Fahrzeuge, kümmere sich aber zu wenig um die nötige Wartung und Instandhaltung. Insidern zufolge sollen im Mai 2026 nur etwa die Hälfte der Schützenpanzer Marder, des Radpanzers Boxer oder der Panzerhaubitze 2000 einsatzbereit gewesen sein.
1: Bundesgesundheitsministerin Warken hat ihren Gesetzentwurf für eine Pflegereform

0: vorgelegt und erntet dafür Kritik. Der Sozialverband Deutschland bemängelt etwa mögliche Kürzungen bei den Rentenbeiträgen für pflegende Angehörige. Die Vorstandsvorsitzende Engelmeier sprach von einem fatalen Signal an die Menschen, die die häusliche Pflege jeden Tag aufrechterhalten. Der Chef des Spitzenverbands der gesetzlichen Krankenversicherung Blatt nannte den Entwurf unausgewogen. Zu viele Lasten kämen einseitig bei den Pflegebedürftigen und den Beitragszahlenden an. Die Taliban erhöhen den Druck auf Deutschland. Ein bereits angesetzter Abschiebeflug nach Afghanistan wurde vorerst abgesagt, um die Entsendung weiterer Diplomaten der islamistischen Machthaber in die Bundesrepublik zu erzwingen. Das zeigen Recherchen des NDR unter Berufung auf Insiderkreise. Bisher sind 2 Taliban-Vertreter in Deutschland akkreditiert. Am Frankfurter Flughafen ist bei einem parkenden Dreamliner der Lufthansa unerwartet das vordere Fahrwerk eingeklappt. Der Bug des Flugzeugs kippte nach vorn und schlug auf den Boden auf. An Bord der Boeing-Maschine befanden sich keine Passagiere, dafür aber Mitarbeiter der Kabinencrew und des Bodenpersonals. 2 von ihnen mussten leicht verletzt in ein Krankenhaus gebracht werden. Der geplante Flug nach Los Angeles wurde abgesagt. Zum Sport. Die Basketballer des FC Bayern haben die Final Playoffs um die deutsche Meisterschaft erreicht. Die Münchner gewannen auch die 3. Halbfinalpartie bei den Baskets Bonn mit 77-57. Im 2. Halbfinale konnten die Bamberg Baskets mit 81-73 gegen Alba Berlin gewinnen und in der Playoff-Serie auf 1-2 verkürzen. Das Wetter in Deutschland? In der Nacht örtlich Schauer und teils kräftige Gewitter, Tiefstwerte 15 bis 6 Grad. Am Tag ein Mix aus Sonne, Wolken, Schauer und einzelnen Gewittern, maximal 23 Grad. Die weiteren Aussichten? Am Samstag ist es anfangs freundlich, später von Westen wolkiger und stellenweise Schauer. Am Sonntag im Norden Schauer, nach Süden hin sonnig. Es ist 0 Uhr und 3 Minuten.
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2: Mit Marlene Reichert am Mikrofon, schön, dass Sie dabei sind. Im ersten Teil haben wir heute Aufnahmen aus den Archiven des Bayerischen Rundfunks vorbereitet. Und zum Auftakt hören wir die Bamberger Sinfoniker unter Robin Ticciardi mit der amerikanischen Suite von Antonín Dvořák.

Die Bamberger Sinfoniker eröffneten das ARD-Nachtkonzert unter Leitung von Robin T. Charty mit der amerikanischen Suite von Antonín Dvořák. Mit Kammermusik von Wolfgang Amadeus Mozart geht's weiter mit dem Adagio-Köchel-Verzeichnis 580 und es musizieren Lisa Batiashvili Violine, François Lelieux Englischhorn, Lawrence Power Viola und Sebastian Klinger Violoncello.

Das war das Adagio, Köchelverzeichnis 580a von Wolfgang Amadeus Mozart. Und wir hörten damit Lisa Batyashvili, Violine, François Lelieux, Englischhorn, Lawrence Power, Viola und Sebastian Klinger, Violoncello. Wer die Werke von Reinhold Glier nicht kennt, würde sie beim ersten Hören vermutlich der romantischen Epoche zuordnen. Doch er war ein russisch sowie sowjetischer Komponist des 20. Jahrhunderts. 1938 hat er sein Harfenkonzert geschrieben. Glers Sehnsucht nach Schönklang ist im ganzen Stück präsent. Seine Musik schaut nicht nach vorne, sondern zurück. Dieses Harfenkonzert wirkt heute genauso wie damals wie aus einer vergangenen Zeit. Und es lockt uns in eine heile, bessere Welt. Wir hören jetzt Emmanuel Cesson an der Harfe und das Symphonieorchester des Bayerischen Rundfunks unter Lawrence Renesse.

Emmanuel Cesson spielte zusammen mit dem Sinfonieorchester des Bayerischen Rundfunks unter Laurence Renes das Harfenkonzert von Reinhold Glier. Ein Meisterwerk der Chorliteratur ist Domenico Scarlattis zehnstimmiges Stabat Mater. 12 Jahre vor Pergolesis berühmten Stabat Mater ist es entstanden, und zwar 1724 im Auftrag derselben neapolitanischen Bruderschaft, den Cavalieri della Vergine dei Dolori. Und während Pergolesis Werk auf die Frühklassik vorausweist, gibt sich Scarlattis Vertonung höchst barock. Hier kommt eine Aufnahme mit dem Chor des Bayerischen Rundfunks sowie Björn Collell de Orbe, Günther Holzhausen Violine und Max Hanft an der Orgel. Die Leitung hat Florian Helgart.

Das war das Stabat Mater von Domenico Scarlatti. Wir hörten eine Aufnahme mit dem Chor des Bayerischen Rundfunks sowie Björn Cordell-Theorbe, Günter Holzhausen Violine und Max Hanft an der Orgel. Die Leitung hatte Florian Helgart. Das ist das ARD-Nachtkonzert, präsentiert von BR Klassik, jetzt mit dem Symphonieorchester des Bayerischen Rundfunks unter Lorin Masel und der Tondichtung Opus 30 von Richard Strauss, Also sprach Zarathustra.

Also sprach Zarathustra. Tondichtung frei nach Friedrich Nietzsche von Richard Strauss. Das Symphonieorchester des Bayerischen Rundfunks spielte unter Lorin Marcel. Gleich die 2 Uhr Nachrichten und danach geht's in die zweite Runde des Nachtkonzerts mit dem C-Moll-Klavierkonzert von Marie Jaël.

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1: Um 2 Uhr mit Wolfgang Berger. In Frankreich ist ein als Maskenmann bekannter Serientäter zu lebenslanger Haft verurteilt worden. Der Mann hatte auch in Norddeutschland 3 Kinder getötet. Ein französisches Gericht sprach ihn jetzt schuldig, im Jahr 2004 einen 10-jährigen Jungen ermordet zu haben. Aus der Nachrichtenredaktion Sven Weingärtner.
2: Der 10 Jahre alte Jonathan wurde damals aus einem Schullandheim in Westfrankreich entführt. Seine Leiche trieb Wochen später in einem nicht weit entfernten Teich. Die französische Generalstaatsanwaltschaft hatte keine Zweifel an der Schuld des heute 55-jährigen Angeklagten. Er selbst hatte die Tat abgestritten. Der aus Bremen stammende Pädagoge war schon 2012 vom Landgericht Stade wegen der Morde an 3 Jungen zu lebenslanger Haft verurteilt worden. Etliche Jahre schlich Martin N. sich nachts und mit einer Sturmhaube maskiert in Schullandheime, Zeltlager und Privathäuser, um Jungen zu missbrauchen.
1: Der ukrainische Präsident Selenskyj schlägt Kreml-Chef Putin ein direktes Treffen vor. In einem offenen Brief regt er Verhandlungen über ein Ende des Kriegs in der Ukraine an, und zwar in einem neutralen Land, etwa der Schweiz, der Türkei oder in einem arabischen Land. Aus der Nachrichtenredaktion Ivo Marocek.
3: Zunächst schlägt Selenskyj eine Waffenruhe entlang der aktuellen Frontlinie vor. Dann soll ein direktes Treffen mit Putin folgen. Kreml-Chef Putin ist auf diesen Vorschlag noch nicht eingegangen. Er verwies im Gespräch mit ausländischen Journalisten auf ältere Vorschläge, um den Krieg zu beenden. Putin behauptete aber, Russlands Truppen würden täglich an der Front vorrücken. US-Präsident Trump reagierte erfreut auf den Vorstoß. Ein direktes Treffen wäre großartig, sie sollten es hinbekommen, sagte er. Beide Seiten müssten aber Kompromisse eingehen.
1: Bei einem Zwischenfall mit einer Lufthansa-Maschine am Frankfurter Flughafen sind mehrere Mitarbeiter verletzt worden. Nach Angaben der Fluggesellschaft klappte bei einer Boeing 787 vor dem Boarding plötzlich das Bugfahrwerk ein und der vordere Teil der Maschine sackte auf den Boden. Laut Lufthansa befanden sich zu dem Zeitpunkt